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1: Ich bin Hendrik Daum. Mindestens 72 Tote, harte gegenseitige Vorwürfe und verstärkte Grenzkontrollen. Während sich die Lage in Ceuta beruhigt, eskaliert der Streit innerhalb der EU. Heute schalten sich die EU-Innenminister in einer Videokonferenz zusammen, um über die aktuellen Entwicklungen zu sprechen. Mehr von Dieter Ebeling.
2: Die spanische Regierung fühlt sich zu Unrecht an den Pranger gestellt. 22 EU-Regierungen, die einen offenen Kritikbrief an den spanischen Regierungschef Sanchez schickten, fühlen sich von diesem im Stich gelassen. Bei der EU, in diesem Fall den Innenministern, hängt immer alles mit allem zusammen. Sanchez hat in Sachen Migration, Verteidigung und Ukraine-Hilfe schon viele Hauptstädte verärgert.
1: Der neue Unionsfraktionschef Thorsten Frey hält es für falsch, sich schon jetzt darauf festzulegen, dass der nächste Bundespräsident zwingend eine Frau sein muss. Eine Frau in diesem Amt sei zwar wünschenswert, aber nicht unumstößlich. Entscheidend sei eine überzeugende Persönlichkeit, die die Gesellschaft zusammenhalte, so Frey. Zuletzt hatten sich auch mehrere SPD-Politiker für die bayerische Landtagspräsidentin Ilse Aigner von der CSU als Bundespräsidentin ausgesprochen. Ein tonnenschweres Bauteil eines Windrads ist auf der B299 bei Neumarkt in der Oberpfalz von einem Schwertransporter heruntergefallen. Zuvor war der Anhänger des Schwertransporters an einem Kreisverkehr aus noch ungeklärten Gründen nach rechts in den Graben gerutscht. Dabei fiel das Bauteil von der Ladefläche. Verletzt wurde niemand. Das etwa 60 Tonnen schwere Bauteil muss jetzt mit einem Spezialkran aus dem Straßengraben geborgen werden. Die B299 ist deshalb auf Höhe Neumarkt in der Oberpfalz in beiden Richtungen gesperrt. Die Bergungsarbeiten sollen sich bis in den morgendlichen Berufsverkehr hineinziehen. Autofahrer müssen sich auf Staus einstellen. FIFA-Boss Infantino muss wohl um sein Amt fürchten. Nach den gescheiterten Investorenplänen sprach DFB-Sportdirektor Rettich von einem irreparablen Vertrauensverlust. Als erste nationale Fußballverbände haben England und Wales ihre Unterstützung für eine Wiederwahl Infantinos zurückgezogen.
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3: Aktuell hast du normalen Verkehr auf den Straßen in der Region. Gute Fahrt.
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4: Wir schauen mal in die nächsten Tage. Es wird richtig heiß bei uns in Regensburg und der Region. 37 bis stellenweise 39 Grad kommen auf uns zu in den nächsten Tagen.
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1: Ich bin Stefan Mack. Der tödliche Anschlag beim Berliner CSD wirft immer noch Fragen auf, unter anderem zum genauen Ablauf. Der Innenausschuss des Bundestags berät heute über den islamistisch motivierten Terroranschlag. Bundesinnenminister Dobrindt soll über den Stand der Ermittlungen informieren. Claudia Wächter berichtet.
2: Was ist da schiefgelaufen, fragt sich nicht nur die queere Community. Die Behörden hatten schließlich den mutmaßlichen Täter auf dem Schirm. Er wurde auch überwacht, war aber auf freiem Fuß, weil ein Urteil noch nicht rechtskräftig war. Bei der Terrorfahrt mit einem Auto war eine Frau gestorben. Viele Menschen wurden verletzt. Der Attentäter selbst konnte zunächst fliehen, wurde dann aber später von Polizisten erschossen.
1: Die Bundesregierung denkt über einen neuen Zivildienst nach, für den Fall, dass in Deutschland wieder eine Wehrpflicht kommt. Das Familienministerium hat große Wohlfahrtsverbände gefragt, ob sie dafür Plätze anbieten könnten. Und fast alle haben signalisiert, dass sie grundsätzlich bereit wären. Hintergrund ist der neue Wehrdienst mit verpflichtender Musterung und die Möglichkeit einer Wehrpflicht, sollte die Truppe nicht genug Freiwillige finden. Der ukrainische Präsident Zelensky will Russland bis Herbst so stark unter Druck setzen, dass es einem Ende des Krieges zustimmt. Mit Drohnenangriffen, Sanktionen und diplomatischem Druck. Das sagte er vor Botschaften in Kiew. Gleichzeitig stellt er sich auf einen weiteren Kriegswinter ein und fordert von allen ukrainischen Botschaftern, technische Hilfe und Waffen bei Partnerstaaten zu organisieren. In Neumarkt in der Oberpfalz ist ein großes Bauteil für ein Windrad von einem Schwertransport in den Straßengraben gestürzt. Beim Herausfahren aus einem Kreisverkehr rutschte der Anhänger des LKW nach rechts ab. Die Ladung fiel von der Ladefläche. Verletzt wurde niemand. Das Teil muss jetzt mit einem Spezialkran geborgen werden. Die Bundesstraße ist dafür komplett gesperrt. Je nachdem, wie lange die Arbeiten dauern, müssen sich Autofahrer dort auf Staus und längere Fahrzeiten einstellen.
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3: Und aktuell für dich normaler Verkehr auf den Straßen in der Region. Egal wo es hingeht, gute Fahrt.
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4: Wir schauen mal in die nächsten Tage. Es wird richtig heiß bei uns in Regensburg und der Region. 37 bis stellenweise 39 Grad kommen auf uns zu in den nächsten Tagen.
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1: Ich bin Stefan Mack. Guten Morgen. Nach dem Ansturm von Flüchtlingen auf die spanische Exklave Ceuta schalten sich heute die EU-Innenminister in eine Videokonferenz zusammen, um über die aktuellen Entwicklungen zu sprechen. Dieter Ebeling berichtet aus Brüssel.
2: Die spanische Regierung fühlt sich zu Unrecht an den Pranger gestellt. 22 EU-Regierungen, die einen offenen Kritikbrief an den spanischen Regierungschef Sanchez schickten, fühlen sich von diesem im Stich gelassen. Bei der EU, in diesem Fall den Innenministern, hängt immer alles mit allem zusammen. Sanchez hat in Sachen Migration, Verteidigung und Ukraine-Hilfe schon viele Hauptstädte verärgert.
1: Unionsfraktionschef Frei will an der Abschaffung der Rente mit 63 festhalten und sieht keinen Spielraum für Nachbesserungen im Rentenpaket. Er warnt in einem Interview davor, das Gesamtpaket wieder aufzuschnüren, auch wenn viele Ministerpräsidenten und SPD-Politiker die Frühverrentung ohne Abschläge erhalten wollen. Kritiker, besonders aus Ostdeutschland, sprechen von Ungerechtigkeit und fordern Übergangsregeln oder eine Ausnahme für besonders belastende Berufe. Nach der Messerattacke an einem Gymnasium in Schongau in Oberbayern sind inzwischen alle Verletzten aus dem Krankenhaus entlassen worden. Auch die 13-Jährige, die besonders schwer verletzt war, durfte die Klinik inzwischen verlassen. Ein gleichaltriges Mädchen war letzten Monat nach Hause gekommen. Gegen den 16-jährigen mutmaßlichen Täter wird wegen versuchten Mordes und eines möglichen extremistischen Motivs weiter ermittelt. Er sitzt in Untersuchungshaft. Zwischen Deggendorf und Vilshofen soll der Donauausbau im Herbst starten. Erste Vorarbeiten laufen bereits. Bundesverkehrsminister Bilger betonte bei einem Ortsbesuch, dass Güterschiffe künftig auch bei Niedrigwasser mehr Ladung mitnehmen können. Gleichzeitig soll der Ausbau vor allem den Hochwasserschutz für die Donaugemeinden verbessern. Naturschützer fordern ergänzend, Moore, Auen und Feuchtgebiete zu renaturieren, um Wasser in der Landschaft besser zu halten und die Donau auch in Trockenzeiten zu stützen.
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3: Und egal wohin du aktuell unterwegs bist, normaler Verkehr auf den Straßen in der Region, gute Fahrt.
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4: Wir schauen mal in die nächsten Tage. Es wird richtig heiß bei uns in Regensburg und der Region. 37 bis stellenweise 39 Grad kommen auf uns zu in den nächsten Tagen.
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7: Ich bin Christian Augustin. Schönen guten Morgen. Nach dem Ansturm von Flüchtlingen auf die spanische Exklave Ceuta schalten sich heute die EU-Innenminister in einer Videokonferenz zusammen, um über die aktuellen Entwicklungen zu sprechen. Zuvor schickten 22 EU-Regierungen einen offenen Kritikbrief an den spanischen Regierungschef. Darin steht, dass sie sich im Stich gelassen fühlen. Die spanische Regierung wiederum fühlt sich zu Unrecht an den Pranger gestellt. Nach der Messerattacke an einem Gymnasium in Schongau in Oberbayern sind inzwischen alle Verletzten aus dem Krankenhaus entlassen worden. Auch die besonders schwer verletzte 13-Jährige durfte die Klinik inzwischen verlassen. Gegen den 16-jährigen mutmaßlichen Täter wird wegen versuchten Mordes und eines möglichen extremistischen Motivs weiter ermittelt. Er sitzt in Untersuchungshaft. Unionsfraktionschef Thorsten Frei will an der Abschaffung der Rente mit 63 festhalten. Er sieht keinen Spielraum für Nachbesserungen im Rentenpaket und warnt davor, das Gesamtpaket wieder aufzubrechen. Kritiker, vor allem aus Ostdeutschland, sprechen von Ungerechtigkeit und fordern Übergangsregeln oder eine Ausnahme für besonders belastende Berufe.
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8: Ich habe keine Meldungen für dich aus Regensburg und der Gong FM Region. Wenn du unterwegs bist, gute Fahrt.
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8: Haben wir auch noch keinen, darfst du aber natürlich jederzeit gerne durchgeben. Wenn du einen siehst, ruf kurz durch. 0800 0800 89 7 ist deine kostenlose Gong FM Service Hotline.
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9: Wir haben schon 22 Grad in Regensburg und der Region, zum Beispiel am Karl-Freitag-Park oder auch in Abensberg. Heute ganztägig klarer Himmel. Kann vereinzelt vielleicht nochmal am Nachmittag ein paar Regenschauer geben. Sonst wird es heute auch nochmal schön heiß, maximal 34 Grad.
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9: Wir haben es Punkt 6 in Regensburg und der Region. Rein geht's in diesen Dienstag mit einem wunderschönen Sonnenaufgang, der uns heute weckt.
8: Außerdem wird immer voll den Hits Tyler und Sarah Larsen für dich mit She Did It Again. Punkt 6 ihr. Wunderschönen guten Morgen.

0: Gong FM, 6:10, die Sonne scheint. Jetzt nochmal alle Fenster zu Hause aufreißen, nochmal ein bisschen frische Luft reinlassen, bevor es dann heute wieder schön muckelig warm wird draußen.
1: Auf dem Weg ins Bad gibt's jetzt für dich Harrison mit All the Things She Said. Du hast Gong FM, guten Morgen.

0: 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Wir haben es 6.19 Uhr.
1: Wir sind mittendrin in den Sommerferien. Für viele geht's vielleicht auch nach Italien. Und die italienischen Behörden gehen aktuell strenger gegen illegale Bauten vor. Zum Beispiel in Ostia, das ist der Stadtstrand von Rom. Da wurden jetzt mehrere private Strandbäder geschlossen. Zwei kommerzielle Strandbäder werden während der Hochsaison abgerissen. Da soll jetzt ein kostenloser, öffentlicher und zugänglicher Strand entstehen. Das Ziel ist es, einen Gratisstrand von 1,2 Kilometer auf 6,5 Kilometer zu erweitern. Und generell soll einfach die Anzahl der privaten Strandbäder reduziert werden, nämlich von 70 auf 35.
0: Mehr News. Dann aber aus Regensburg und der Region gibt's für dich noch vor halb. Ich auf Regensburgs Hitradio.
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0: zum Mitwippen während dem Zähneputzen. Michael Schulte mit Lovesick hier auf Kong FM.
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0: Wir haben 6.27 Uhr.
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4: Bei Bischofshof in Regensburg endet nach rund 350 Jahren die Brautradition. Ab Januar wird dort kein Bier mehr gebraut. Das große Gelände im Stadtwesten gehört der katholischen Kirche. Die Stadt ist bereits im Gespräch über die Zukunft. Oberbürgermeister Thomas Burger kann sich dort eine Mischung aus Wohnungen und Gewerbe vorstellen. Das Bischofshofbier soll aber weitergebraut werden, künftig von Schneider Weiße in Kelheim.
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0: Wir schauen auf die A3 Passau Richtung Nürnberg. Zwischen Regensburg Universität und Kreuz Regensburg haben wir Personen auf der Fahrbahn. Hier steht außerdem ein defekter LKW. Und A6 Pilsen Richtung Nürnberg. Bei der Ausfahrt Wernberg Ost haben wir einen brennenden PKW. Die Ausfahrt ist aktuell blockiert, deswegen bremsbereit halten und wenn du kannst, umfahr das Gebiet weiträumig.
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0: Die darfst du jederzeit gerne melden. Kannst auch eine WhatsApp schreiben, wenn dir das noch ein bisschen zu früh ist zum Telefonieren. 0160 89 70 0897 ist die Nummer. Direkt zu uns ins Studio.
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4: 21 Grad haben wir aktuell am Funkhaus in Regensburg und 20 in Wenzenbach. Heute ganztägig haben wir so einen Mix aus Sonne und Wolken. Am Nachmittag kann es vereinzelt immer mal wieder zu ein paar Regenschauern kommen. Das Ganze dann bei maximal 34 Grad.
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4: Wir haben es gleich 6:30 in Regensburg und der Region. Für viele ist das Wetter doch einfach eine Zumutung. Und am Nachmittag nach der Arbeit wird sich dann einfach nur auf die Couch geklatscht und Serien geguckt.
0: Was es da Neues für dich im August gibt, das checken wir aus in knapp 10 Minuten.

0: Robin Schulz und Rita Ora zum Start in den Tag. Wir haben es 6.37 Uhr.
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2: Ted Lasso ist zurück. Die herzerwärmendste Comedy-Serie der letzten Jahre. Ein amerikanischer Football-Trainer, der ohne jede Fußballahnung ein Profiteam in England übernimmt. Er hat zwar keinen Taktikplan, gewinnt aber jeden mit extremem Optimismus und Herzlichkeit. Nach einer Pause kehrt er nun zurück und trainiert überraschend ein Frauenfußballteam. Ted Lasso, Staffel 4 gibt's ab morgen auf Apple TV+.
0: The Shards, Staffel 1. Ein edler, extrem düsterer Psychothriller im Los Angeles der 80er Jahre. Eine Clique stinkreicher, verwöhnter Highschool-Kids feiert Partys im Drogenrausch, als ein mysteriöser, neuer Mitschüler auftaucht. Beginnt gleichzeitig ein sadistischer Serienmörder die Stadt zu terrorisieren. Total packend, stylisch und unheimlich. Gibt's ab dem 6. August auf Disney+.
2: Und auf Prime gibt's eine neue Staffel von Reacher. Ein riesiger, genialer Ex-Militärpolizist reist ohne Handy und nur mit Zahnbürste durch die USA. Er sucht keinen Ärger, stößt aber überall auf Korruption. Er löst die Fälle wie ein brutaler Sherlock Holmes. In der neuen Staffel jagt er die Mörder eines alten Freundes und deckt eine Verschwörung im Militär auf. Staffel 4 von Reacher gibt's ab dem 12. August auf Prime Video.
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0: Gong FM, wir haben es Punkt 6.54 Uhr gleich für dich. Mit dem Sound von Sigma geht's rein in die nächste halbe Stunde hier auf Regensburgs Hit Radio.
1: Und noch Olivia Rodrigo. Hörst du mit neuer Musik um Punkt 7 hier auf Gong FM.
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15: Ich bin Christian Augustin. Guten Morgen. Der tödliche Anschlag beim Berliner CSD ist heute nochmal Thema im Innenausschuss des Bundestags. Dabei gibt es von Bundesinnenminister Alexander Dobrindt den aktuellen Stand der Ermittlungen. Hintergrund ist die Tatsache, dass der mutmaßliche Täter bereits unter Beobachtung der Behörden stand. Er wurde auch überwacht, war aber auf freiem Fuß, weil ein Urteil noch nicht rechtskräftig war. Wegen der Migrationskrise in der spanischen Exklave Ceuta beraten die EU-Innenminister heute über die Konsequenzen. Es soll darum gehen, wie die Europäische Union ihre Außengrenzen besser schützen kann. Die spanische Regierung wies unterdessen Vorwürfe zurück, dass sie Warnungen des Geheimdienstes vor einer Massenankunft von Flüchtlingen ignorierte. Die Bundesregierung denkt über einen neuen Zivildienst nach, und zwar für den Fall, dass in Deutschland wieder eine Wehrpflicht kommt. Das Familienministerium befragte dazu große Wohlfahrtsverbände, ob sie dafür Plätze anbieten können. Die Antwort ist eindeutig. Fast alle signalisierten, dass sie grundsätzlich dazu bereit sind. Vor der Abschaffung der Wehrpflicht leisteten bereits viele ihren Ersatzdienst in Krankenhäusern, bei der Caritas oder der Diakonie.
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0: A6 Pilsen Richtung Nürnberg. Bei der Ausfahrt Wernberg Ost haben wir immer noch den brennenden PKW stehen. Die Ausfahrt ist hier blockiert. Das unbedingt im Hinterkopf behalten. A3 Passau Richtung Nürnberg. Zwischen Nittendorf und Laber ist der Standstreifen gesperrt. Hier wird ab 7 Uhr die Baustelle zugemacht. Dauert dann bis voraussichtlich heute Abend 18 Uhr. Außerdem haben wir auf der A3 Passau Richtung Nürnberg zwischen dem Rastplatz Hofschlag und Beratshausen einen gesperrten Standstreifen. Auch hier Baustelle. Und eine haben wir noch auf der A3 Passau Richtung Nürnberg zwischen dem Rastplatz Höll und Parsberg. Standstreifen gesperrt, also A3 Passau Richtung Nürnberg. Einiges los. Wenn es aber wieder flotter vorangeht, kriegst du hier bei uns direkt Bescheid.
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0: Haben wir keinen. Wenn du aber einen für uns hast, dann darfst du den natürlich jederzeit gerne durchgeben. Ruf einfach durch 0800 0800 89 7. Das ist deine kostenlose Gong FM Service Hotline.
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1: Wir haben aktuell 21 Grad in Obertraubling und 21 in Bad Abbach. Heute ganztägig klarer Himmel, maximal 37 Grad. Heute Morgen dann Ticken frischer, 34 Grad haben wir dann. Da wird es dann ein bisschen grauer und bewölkter. Kann auch am späten Nachmittag vereinzelte Regenschauer geben.
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1: Wir haben es. Punkt 7, du bist bei Regensburgs Hitradio bei deinen Wachmachern. Perfekt für den vielleicht ersten, zweiten, dritten Kaffee. Ja, vielleicht auch einen schönen Espresso, wer weiß das schon. Wer lässt sich heute Morgen schön koffeinreich schmecken?
0: Genau, zum Frühstück oder zum ersten Kaffee des Tages gibt's jetzt für dich Olivia Rodrigo hier auf Regensburgs Hitradio mit Drop Dead.

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1: Gong FM, Nico Santos mit dem Motto für heute. Optimist, optimistisch sein. Auch mal hoffen, dass die Klimaanlage heute wieder funktioniert.
2: Wir haben jetzt dann gleich eine Sängerin bei uns, die hat schon angefangen mit 13 Jahren eigene Songs zu schreiben. Wir kennen sie alle, aber wir wissen gar nicht, was bei ihr hinten dran hängt. Sie hat schon Songs für Lena Meyer-Landrut, Ronan Keating und Michael Schulte geschrieben. Sie stammt ursprünglich aus New York und mit dem Song Overdrive zusammen mit Michael Schulte ist sie jetzt berühmt geworden. Wir haben sie jetzt hier auf Gong FM, Glockenbach, zusammen mit Norma Jean Martini, Anthem.

0: 7:19 Uhr, Gong FM mit Nobody to Love hier auf Regensburg Hit Radio.
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0: Kong FM zusammen mit Calvin Harris. Satisfy. Wir haben es 7.26 Uhr.
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11: Weil er betrunken gewesen ist, ist ein junger Mann in Obertraubling vor einer Polizeikontrolle geflüchtet. Der 25-Jährige sollte angehalten werden. Stattdessen hat er Gas gegeben und ist mit hoher Geschwindigkeit davongefahren. Unterwegs hat er dann an einer Ampel das Rotlicht missachtet. In einem Wohngebiet hat der Mann dann angehalten und wollte zu Fuß weiter flüchten. Die Polizei hat ihn aber festnehmen können. Danach ist herausgekommen, dass er nicht nur getrunken hatte, sondern seit kurzer Zeit auch keinen Führerschein mehr hat.
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0: A6 Pilsen Richtung Nürnberg. Bei der Ausfahrt Wernberg Ost ist die Ausfahrt blockiert. Grund ist hier ein defekter PKW. Außerdem schauen wir noch auf die A3 Passau Richtung Nürnberg. Zwischen Nittendorf und Laber ist der Standstreifen wegen einer Baustelle seit einer halben Stunde schon gesperrt. Dauert voraussichtlich bis heute Abend 18 Uhr. Wenn du unterwegs bist auf dem Weg in die Arbeit, wünschen wir dir eine gute Fahrt.
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0: Hab ich keinen für dich. Wenn du aber einen für uns hast, dann sei so gut, ruf kurz durch. Geht kostenlos unter der Gong FM Service Hotline 0800 0800 89 7.
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11: 21 Grad in Schillerwiesen und in Irlerstein. Heute maximal 37. Ganztägig haben wir einen klaren Himmel, ganz viel Sonne.
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0: Damit du zum ersten Kaffee des Tages auch top informiert bist, checken wir gleich, was alles für dich heute wichtig ist.
11: Dazu gibt's immer voll die Hits. Jetzt BTS mit Swim hier auf Gong FM.

0: 7:38 Uhr.
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3: Pepsi bringt ein eigenes Duschgel auf den Markt. Wenn du die Variante Wildkirsche und Vanille liebst, dann kannst du dich bald damit einseifen. Duschgel und Körperpeeling soll es davon geben. Auf der Website der Kosmetikmarke Glamlight kannst du die kaufen, kosten 12 US-Dollar, also umgerechnet 10,40 Euro.
0: Und mit ein bisschen Eiswürfel und vielleicht einer Scheibe Zitrone, vielleicht auch ganz lecker.
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Uhr, 46 Punkt genau. Wir packen es gemeinsam an und werden langsam wach. Leonie mit Callum Scott jetzt für dich hier auf Regensburg Hit Radio.

0: Gong FM mit den fantastischen vier, die da. Wir haben 7.53 Uhr gleich für dich mit in der Playlist. David Guetta zusammen mit Bibi Rexha, Say My Name.
1: Und Somber. Hörst du gleich in voller Länge hier auf Gong FM.
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14: Ich bin Christian Augustin. Schönen guten Morgen. Den vierten Tag in Folge kämpft die griechische Feuerwehr gegen mehrere große Wald- und Buschbrände ganz in der Nähe der Hauptstadt Athen. Auch im Nordwesten der USA richteten Feuer große Schäden an. Dort wüten gleich 3 gewaltige Brände. Die Behörden sprechen von der schlimmsten Naturkatastrophe in der Geschichte der Region. Aufatmen dagegen in Frankreich und Spanien. Dort ist die Lage momentan weitgehend unter Kontrolle. Die Diskussion um die Rentenreform reißt noch immer nicht ab. Vor allem für das geplante Aus der Rente mit 63 gibt es Kritik aus den Bundesländern. Unionsfraktionschef Thorsten Frei sieht aber keine Möglichkeiten für Nachbesserungen. Man einigte sich darauf, die Vorschläge der Rentenkommission 1:1 umzusetzen, sagte er. Würde man das Paket jetzt wieder ändern, dann droht die gesamte Reform zu scheitern, so Frei. In Bayern sind inzwischen mehr als 220.000 Balkonkraftwerke in Betrieb. Mit den kleinen, steckerfertigen Solaranlagen erzeugen zum Beispiel auch Mieter ihren eigenen Strom. Der Boom ist im ersten Halbjahr aber etwas abgeflaut. Es gab weniger Inbetriebnahmen als noch vergangenes Jahr.
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15: A3 Nürnberg Richtung Passau. Zwischen Hengersberg und Ingensbach haben wir Gegenstände auf der Fahrbahn. Hier liegt aktuell ein Spanngurt. Und dann schauen wir noch auf die A93 Ringsburg Richtung Holledau. Frisch reingekommen. Zwischen Kreuz Ringsburg und Bad Abach haben wir eine Baustelle. Der rechte Fahrstreifen ist gesperrt. Dauert voraussichtlich bis 10 Uhr. Wenn du unterwegs bist, gute Fahrt.
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15: Haben wir tatsächlich keinen. Wenn du aber einen gesehen hast, dann her damit. Schreib uns gerne per WhatsApp an die 0160 89 70 89 7.
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1: 22 Grad haben wir am Bismarckplatz, 21 in Schwandorf. Jetzt nochmal letzte Möglichkeit nutzen, um ein bisschen frische Luft reinzulassen, bevor es sich dann ordentlich aufheizt. Wir haben heute ganztägig einen klaren Himmel bei maximal 37 Grad in der Spitze. Morgen haben wir dann ein paar Wolken, die dazukommen. Es bleibt etwas grauer. Am späten Nachmittag kann es dann auch vereinzelte Regenschauer geben bei maximal 34 Grad.
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1: Punkt 8. Die ersten trudeln so ins Büro ein. Nochmal einen Kaffee, nochmal den obligatorischen Spaziergang, um ein paar Minuten vor einer Zeit zu nehmen. Und dann starten wir rein in diesen Dienstag.
15: Immer voll die Hits, die gibt's hier auf Gong FM. Jetzt alle Farben mit Baby. Goodbye.

0: FM, 8 Uhr 8. Oh, wünsch dir was. Schnapszahl.
1: Wenn die Männer nicht aus dem Quark kommen, müssen die Mädels einfach mal selber ran. Mhm. Wie würdest du es finden, wenn du als Mann einen Heiratsantrag von einer Frau bekommen würdest?
0: Also ich glaube, ich bin da auch etwas altmodischer gestrickt und würde trotzdem Ja sagen. Aber ich hätte das lieber selber alles dann geplant und mir einen Kopf gemacht und ja.
1: Das ist die Frage, die wir heute an Regensburg und die Gong FM Region stellen. Heiratsanträge von Frauen. Würdest du Ja sagen? Würdest du ihn selber machen? Schreib uns dazu mal gerne an die 0160 89 7 089 7.
0: Und dazu gibt's immer voll die Hits. Begleiten tu dich heute Morgen. Summer mit Homewrecker. Wir haben es 8.09 Uhr. Du bist bei deinen Gong FM Wachmachern. Wunderschönen guten Morgen.

0: Der Sound für deinen Arbeitstag hier auf Gong FM um 8.18 Uhr.
1: Wenn die Männer nicht aus dem Quark kommen, müssen es die Mädels einfach selber in die Hand nehmen. Eine Freundin von mir hat keine Lust mehr, auf ihren Partner zu warten. Deshalb möchte sie ihm einen Heiratsantrag machen. Wer sagt, dass wir Frauen das nicht machen können? Naja, auch dazu sagen. Genau. Es ist aber trotzdem so, dass es auf großes Unverständnis bei mir in der Freundesgruppe gestoßen ist. Und deswegen gebe ich hiermit die Frage an Regensburg und die Gong FM Region 0160 897 0897 Melanie. Was sagst du dazu?
2: Guten Morgen Becky und guten Morgen Jonas. Was das angeht, bin ich tatsächlich noch ein bisschen altmodisch. Also ich würde mir wünschen, dass es von dem Mann kommt. Das wäre für mich einfach noch ein besonderer Moment. Aber ich glaube, er wird es erstmal anfangen zu lachen, weil er total überrascht wäre und würde mich fragen, ob ich das ernst meine. Aber er wird auf jeden Fall ja sagen.
0: Das ist am Ende auch die Hauptsache.
1: Das ist das Wichtigste.
0: Solange ja gesagt wird, alle glücklich sind, ist das das Wichtigste. Jetzt geben wir, wie gesagt, die Frage an dich gerne weiter. Du kannst auch bei Instagram schreiben, wie ist das für dich, wenn deine Freundin dir den Heiratsantrag machen würde? Ja oder nein?
1: Würdest du ihn auch auslachen? Schreib uns das mal gerne dazu. Instagram, wie gesagt, gongfm89_7.

0: rein geht's in den Dienstagmorgen. Kamerad mit Be Mine hier auf Regensburgs Hit Radio.
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0: 8.26 Uhr.
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6: Beim Gäubodenfest in
0: Schraubing.
6: Wir fangen einfach nochmal neu an. Beim Gäubodenfest in Straubing sorgt die Polizei für mehr Sicherheit. Rund 1,3 Millionen Besucher werden ab Freitag erwartet. Es gibt mehr Kontrollen auf dem Festplatz und in der Innenstadt. Große Taschen und Rucksäcke können mehrfach kontrolliert werden. 6 Menschen haben schon jetzt ein Betretungsverbot für das Fest bekommen. Verboten sind unter anderem Cannabis, Messer und private Drohnen. Die Polizei rät außerdem mit Bus und Bahn oder Fahrgemeinschaften anzureisen.
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0: A93 Holledau Richtung Regensburg. Zwischen Elsendorf und Siegenburg haben wir Gegenstände auf der Fahrbahn. Hier liegt ein Holzbrett auf dem Mittelstreifen. A3 Nürnberg Richtung Passau zwischen Hengersberg und Ingsbach. Defekter PKW, hier ist der Standstreifen blockiert. Und zum Schluss schauen wir noch auf die Bundesstraße. B20 Burghausen Richtung Straubing. Zwischen Landau an der Isar Süd und Landau an der Isar Nord haben wir 10 Minuten, die du hier länger brauchst. Wenn du unterwegs bist, gute Fahrt, komm gut an dein Ziel.
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0: Im Landkreis Regensburg haben wir einen, und zwar in Mintraching, Ortsdurchfahrt beim Mangoldingsteder, und in Regensburg in der Max-Planck-Straße Richtung Odessa-Ring, wenn du fährst unter der Brücke. Solltest du noch einen für uns haben, dann sei so gut, ruf kurz durch. Kostenlos unter der Gong FM Service Hotline 0800 0800 89 7.
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6: Wir haben aktuell 23 Grad beim Jakobstor in Regensburg und 23 in Kallmünz. Heute haben wir ganztägig einen klaren Himmel. Die Sonne brät heute ordentlich von oben drauf. 37 Grad bekommen wir in der Spitze. Morgen haben wir ein paar Wolken, die uns ein bisschen vielleicht runterkühlen. Auf 34 Grad. Aber am späten Nachmittag kann es dann vereinzelte Regenschauer geben.
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0: Wenn die Männer nicht aus dem Quark kommen, müssen die Frauen selber ran. Thema Heiratsantrag. Jonas, wie würdest du es finden, wenn dir ein Mädchen einen Heiratsantrag machen würde?
6: Erstmal gut, weil es heißt, ich habe ihn gefunden. Und auf den zweiten Blick würde ich dann sagen, ey, das war doch mein Job.
0: Okay, wie sieht Regensburg und die Gong FM Region das? Schreib uns mal gerne und dann quatschen wir drüber in den nächsten

0: 2 Wochen noch. Dann ist sie wieder, die Regensburger Herbstduld. Und wir stimmen uns ein mit Liquido und Narkotik hier auf Gong FM.
1: Männer brauchen ja ab und zu mal einen kleinen Schubser mehr, damit sie zu Potte kommen, würde meine Mama jetzt sagen. Bei mir im Freundeskreis ist das jetzt ein Riesenthema geworden, weil meine Freundin hat keinen Bock mehr auf ihren Partner zu warten. Die will jetzt heiraten und deswegen hat sie beschlossen, sie macht den Heiratsantrag jetzt selber.
0: Sie geht also auf die Knie und...
1: Genau.
0: Hui.
1: Ist ja dann aber trotzdem auf viel Gegenwind gestoßen bei uns im Freundeskreis.
0: Verständlich.
1: Deswegen sollte ich jetzt mal Regensburg und die Gong FM Region fragen, hey, wie würdest du es finden, wenn deine Freundin dir den Antrag macht? Würdest du ja sagen? Würdest du nein sagen? Und wenn du diejenige bist, die auf die Knie muss, würdest du es überhaupt machen? Wir geben die Frage weiter. Gemeldet haben sich Lukas und Sarah.
2: Ja, hallo Lukas und Sarah hier. Ich würde mir... hauptsächlich denken, ach du Kacke, jetzt habe ich wirklich zu lange gewartet, jetzt muss dies machen. Ich würde mich natürlich extrem drüber freuen. Ich würde auch ja sagen.
1: Yes.
2: Aber ich würde mir halt denken, scheiße, weil jetzt fallen meine ganzen Pläne, die ich gemacht habe, durch und jetzt kann ich sie nicht fragen. Und ich habe jetzt schon so ein bisschen was geplant.
3: Yes.
2: Aber naja, nein, ganz ruhig. Ja.
3: Nicht, dass ich es zuerst mache.
2: Nein, deswegen, aber...
3: Nee, musst du dir keine Sorgen machen. Also ich werde es nicht zuerst machen. Ja, nee. Also lustige Frage an sich, aber...
2: Du siehst es bei mir verordnet.
3: Ja, ganz klar bei dir. Ja. Ja, dafür bist du verantwortlich und du hast noch ein bisschen Zeit. Kein Grund zur Eile.
2: Okay.
1: Na, Sarah, wir sprechen uns nochmal, wenn er dafür auch 10 Jahre braucht. Dann.
0: Kein Grund zur Eile. Ich habe da auch ein bisschen zwischen den Zeilen gelesen. Ich will mich schon beeilen.
1: Wir geben die Frage weiter an dich. Was ist deine Meinung dazu? Würdest du deinem Partner einen Heiratsantrag machen und wenn du derjenige welche bist, würdest du ja sagen oder würdest du es einfach doof finden, dass sie das übernommen hat für dich?
0: Kannst du auch gerne bei Instagram reinschreiben, GongFM89_7 und jetzt Shakira und Burna Boy.

0: Gong FM gleich mit dem Sound bei dir auf Arbeit kommt von Drake. I need a one dance, got a Hennessy in my hand. One more time. One Dance noch für dich in der nächsten halben Stunde.
1: Und Ügel. Für viele Anwärter für Song des Sommers. Move into the Sun gibt's gleich auf Gong FM.
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21: Ich bin Christian Augustin. Guten Morgen. Die Innenminister der Europäischen Union beraten heute Vormittag über die Migrationskrise in der spanischen Exklave Ceuta mit mindestens 72 Toten. Bei einer Videokonferenz geht es auch darum, wie die EU ihre Außengrenzen besser schützen kann. In der vergangenen Woche erreichten bis zu 60.000 Menschen von Marokko aus die spanische Exklave. Die Mehrheit der Staats- und Regierungschefs der EU kritisierte daraufhin die spanische Migrationspolitik. Spaniens Regierung warf den anderen Mitgliedsländern wiederum vor, die Krise politisch auszuschlachten. Den vierten Tag in Folge kämpft die griechische Feuerwehr gegen mehrere große Wald- und Buschbrände westlich der Hauptstadt Athen. Auch im Nordwesten der USA richteten Feuer große Schäden an. Dort wüten gleich 3 gewaltige Brände. Die Behörden sprechen von der schlimmsten Naturkatastrophe in der Geschichte der Region. Aufatmen dürfen dagegen Frankreich und Spanien. Hier ist die Lage momentan weitgehend unter Kontrolle. Wer bei Neumarkt in der Oberpfalz unterwegs ist, muss sich auf Verzögerungen einstellen. Am Abend fiel auf der B299 ein tonnenschweres Bauteil von einem Schwertransporter. Ein Spezialkran muss es jetzt aus dem Straßengraben ziehen. Ursache für den Unfall ist nach ersten Erkenntnissen eine gebrochene Achse am Lastwagen.
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0: Gong FM schaut mit dir auf die Straßen. A3 Nürnberg Richtung Passau zwischen Hengersberg und Ingensbach. Defekten PKW haben wir, der blockiert aktuell den Standstreifen. Außerdem gegen Fahrbahn A3 Passau Richtung Nürnberg zwischen Hengersberg und Kreuz Deggendorf. 4 Kilometer Stau, hier einfach mal 11 Minuten mehr einrechnen. Wenn du unterwegs bist, gute Fahrt, komm gut an dein Ziel.
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0: Landkreis Regensburg in Mintraching. Ortsdurchfahrt beim Mangolding steht einer. Und Marco hat einen in Regensburg in der Max-Planck-Straße gesehen. Richtung Odessa-Ring, wenn du fährst, unter der Brücke Tempo 50 sind erlaubt. Wir schauen noch in den WhatsApp-Chat. Aktuell wird in Schwarzenfeld Richtung Norden wohl kontrolliert. Und wir haben außerdem noch einen Blitzer in der Bischof-Konrad-Straße bei uns in Regensburg. Dankeschön an alle fürs Melden. Und wenn du noch was hast, dann sei so gut, schreib eine kurze WhatsApp an die 0160 89 70 89 7.
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0: 25 Grad messen wir aktuell in Regensburg bei uns am Fischmarkt, 24 außerdem in Wolfsegg im Landkreis. Heute ganztägig klarer blauer Himmel, die Sonne tut, was sie kann, 37 Grad werden es heute in der Spitze. Morgen gibt es dann die ersten Wolken, Regen folgt dann am Nachmittag bei 34 Grad maximal.
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0: Für Tame Impala und Jenny kannst du jetzt das Radio ein klein bisschen lauter im Büro aufdrehen. Damit die Kollegen auch langsam mal alle wach werden. Du hörst Gong FM Dracula jetzt hier für dich.

0: Gong FM an deinem Dienstag mit deinen Wachmachern.
1: Der Mann kommt nicht aus dem Quark und deswegen hat meine Freundin jetzt beschlossen, okay, sie macht ihm selber den Heiratsantrag. Sie hat keinen Bock mehr auf den zu warten.
0: Ist eine Ansage.
1: Ja, das hat tatsächlich für viel Unverständnis bei uns in der Freundesgruppe gesorgt. Deswegen Frage an Regensburg und die Gong FM Region. Wie sieht's aus? Frauen und Heiratsanträge, ist das machbar?
0: Und gemeldet hat sich Frank aus Nittenau.
2: Guten Morgen, Becky. Guten Morgen, Jonas. Ich muss sagen, ich finde es eigentlich in Ordnung. Zur heutigen Zeit spielt es ja wahrscheinlich sowieso keine große Rolle mehr. Und wenn ich so an meine Zeit zurückdenke, ich denke mal, ich hätte den Heiratsantrag angenommen.
0: Ja, solange am Ende Ja gesagt wird, ist, glaube ich, der Rest auch egal.
1: Würde ich auch sagen.
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7: Gong FM checkt mit dir gemeinsam die Straßen. A93 Regensburg Richtung Weiden zwischen Wernberg, Köblitz und Luhe-Wildenau haben wir Gegenstände auf der Fahrbahn. Außerdem A3 Nürnberg Richtung Passau zwischen Hengersberg und Ingensbach. Der defekte PKW steht immer noch da. Standstreifen ist blockiert. Wenn du unterwegs bist, gute Fahrt, komm gut an dein Ziel.
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7: Regensburg in der Sternbergstraße haben wir einen stehen. Außerdem auch in der Bischof-Konrad-Straße und in Regensburg in der Max-Planck-Straße Richtung Odessa-Ring. Unter der Brücke wird geblitzt. Wir schauen noch kurz in den Landkreis Regensburg. Henny ist da unterwegs. Mintraching, Ortsdurchfahrt, Mangolding steht einer. Und wenn du noch einen für uns hast, dann sei so gut. Mach's wie Henny. Schreib uns gerne eine WhatsApp an die 0160 89 70 089.
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8: Wir haben schon angenehme 26 Grad beim Grieserspitz und 26 in Duggendorf. Heute ganztägig klarer Himmel. Kann mal ab und zu ein bisschen der Wind auch draußen gehen bei maximal 37 Grad. Morgen kühlt sich's ein bisschen runter auf angenehme 34 Grad. Auch da kommen ein paar Wolken dazu. Es kann auch vereinzelte Stürme und auch ein bisschen Regen geben. Das dann aber erst Richtung Nachmittag.
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8: Wir Männer sind ja gemütlich. Ist ja alles mit seiner Zeit, nicht hetzen, einen ganz entspannten machen. Und wo kann man am besten einen ganz entspannten machen? Auf der Couch. Seid ihr Frauen auch so?
7: Bestimmt. Also, ja, es gibt bestimmt die eine oder andere, die Serien schauen. Welche da neu für dich im August rausgekommen sind, die checken wir

0: Regensburgs Hitradio mit den Serien-Highlights im August.
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0: Ted Lasso ist zurück, die herzerwärmendste Comedy-Serie der letzten Jahre. Ein amerikanischer Football-Trainer ohne jede Fußballahnung übernimmt ein Profiteam in England. Er hat zwar keinen Taktikplan, gewinnt aber jeden mit extremem Optimismus und Herzlichkeit für sich. Nach einer Pause kehrt er nun zurück und trainiert überraschend ein Frauenfußballteam. Ted Lasso Staffel 4 gibt's ab morgen auf Apple TV+. The Shards Staffel 1. Ein edler, extrem düsterer Psychothriller im Los Angeles der 80er Jahre. Eine Clique stinkreicher, verwöhnter Highschool-Kids feiert Partys im Drogenrausch. Als ein mysteriöser, neuer Mitschüler auftaucht, beginnt gleichzeitig ein sadistischer Serienmörder die Stadt zu terrorisieren. Total packend, stylisch und unheimlich. Gibt's ab dem 6. August auf Disney+. Und auf Prime gibt's eine neue Staffel von Reacher. Ein riesiger, genialer Ex-Militärpolizist reist ohne Handy und nur mit einer Zahnbürste durch die USA. Er sucht keinen Ärger, stößt aber überall auf Korruption. Er löst die Fälle wie ein brutaler Sherlock Holmes. In der neuen Staffel jagt er die Mörder eines alten Freundes und deckt eine Verschwörung im Militär auf. Staffel 4 von Reacher gibt's ab dem 12. August auf Prime Video.
1: Das solltest du auf keinen Fall verpassen.
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0: mit der Cheerin. Starten wir rein in die nächste halbe Stunde. Asi Sam.
1: Und mit Jean-Paul.
2: Well, I'm on the way, the time cold. I wanna be keeping you warm. I got the right temperature for
1: ab auf den Bürotisch springen und ein bisschen tanzen zu Temperature gleich auf Gong FM.
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16: Ich bin Christian Augustin. Der Innenausschuss des Bundestags spricht heute über den islamistisch motivierten Terroranschlag am Rande des CSD in Berlin. Bundesinnenminister Alexander Dobrindt informiert die Abgeordneten über den Stand der Ermittlungen. Die nicht öffentliche Sitzung findet wegen der parlamentarischen Sommerpause aber rein digital statt. Aus Sicherheitsgründen kann man deshalb auch keine geheimen Informationen austauschen. Auch die Innenminister der Europäischen Union treffen sich heute. Sie beraten am Vormittag über die Migrationskrise in der spanischen Exklave Ceuta mit 72 Toten. Bei der Videokonferenz geht es auch darum, wie die EU ihre Außengrenzen besser schützen kann. Vergangene Woche erreichten bis zu 60.000 Menschen von Marokko aus die spanische Exklave. Die meisten EU-Staats- und Regierungschefs kritisierten daraufhin die spanische Migrationspolitik. Spaniens Regierung warf den anderen Mitgliedsländern wiederum vor, die Krise politisch auszuschlachten. Die Waldbrände in Griechenland in der Nähe von Athen sind noch nicht unter Kontrolle. 11 Ortschaften hat man dort evakuiert. Und auch in den USA wüten Brände, und zwar im Bundesstaat Washington. Dort fielen mehr als 700 Häuser und Gebäude dem Feuer zum Opfer.
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0: Gong FM, check mit dir die Straßen. A3-Nürnberg Richtung Passau zwischen Hengersberg und Ingelsbach haben wir den defekten PKW. Der Standstreifen ist blockiert. Außerdem Gegenfahrbahn A3 Passau Richtung Nürnberg zwischen Ingelsbach und Kreuz-Deggendorf. 5 Kilometer stockenden Verkehr, 10 Minuten hier einfach mal mehr einrechnen. Wenn du unterwegs bist, gute Fahrt, komm gut an dein Ziel.
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0: So, wir haben Regensburg in der Sternbergstraße einstehen, außerdem in der Bischof-Konrad-Straße und in der Max-Planck-Straße. Richtung Odessa-Ring unter der Brücke wird geblitzt und wir schauen noch in den Landkreis. In Mintraching, in Mangolding bei der Ortsdurchfahrt wird geblitzt. Solltest du noch einen für uns haben, dann sei so gut, ruf kurz durch. 0800 0800 89.7 ist deine kostenlose Gong FM Service-Hotline.
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1: So langsam aber sicher können die Fenster dann wirklich zugemacht werden. 28 Grad ist erreicht, zum Beispiel beim Krankenhaus der Barmherzigen Brüder. 27 noch in Hemau und 26 in Schwandorf. Heute ganztägig klarer Himmel, keine Wolken. Ab und zu geht ein bisschen der Wind. Da fühlt man sich dann doch wie in einem Airfryer bei maximal 37 Grad heute. Morgen... Vielleicht kühlt es sich ein bisschen ab. 34 Grad bekommen wir noch. Ist ja für manche schon ein bisschen Entlastung. Teilweise bewölkt, da bleibt es da. Heißt, wir haben ein bisschen Schatten an ein paar Stellen. Und auch da geht immer mal wieder der Sturm.
0: 300 Grad Oberhitze.
1: Ja.
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1: Lederhosen aus dem Schrank, Dirndl, Schürzen, Bügeln. Am Freitag geht das Gäubodenvolksfest in Straubing los. 2 Wochen lang sehe ich uns dann schon im Festzelt sitzen, Händel essen und die ein oder andere Mast trinken. Ab 16 Uhr geht's los mit dem Festzug zur Festwiese. Heute Abend haben wir eine richtig angenehme Sommernacht vor uns. Es wird richtig heiß, selbst am Abend noch über 30 Grad. Freund oder Freundin an die Hand nehmen und unter Sternenhimmel einen Kinofilm im Cinema Paradiso in Regensburg schauen. Gibt ja eigentlich nichts Cooleres, als einen Tag so ausklingen zu lassen.
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10: Viele Baustellen aktuell auf unseren Autobahnen und konkrete Störungen gibt es auf der A93 Regensburg in Richtung Weiden zwischen Pronholz und Heublitz 1 Kilometer Stau. Nochmal die A93, diesmal Regensburg in Richtung Holledau zwischen Regensburg, Prüfening und dem Kreuz 1 Kilometer Stau.
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10: Diverse Blitzer momentan in Regensburg. Einer in der Max-Planck-Straße, fotografiert Richtung Odessa-Ring fahrend. Dann in der Bischof-Konrad-Straße und in der Sternberg-Straße wird auch geblitzt. Außerdem im Landkreis Regensburg ein Blitzer bei Mintraching in der Mangoldinger Ortsdurchfahrt.
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10: Heute schmeißt Petrus nochmal den Grill an. Der heißeste Tag der Woche wird das heute mit knackigen 37 Grad am Nachmittag. Ja, und da brodelt es dann mit der Zeit. Die Luftfeuchtigkeit ist heute sehr hoch. Die Gewitterfans unter euch dürfen sich auf Blitz und Donner heute Abend freuen. Ich persönlich freue mich auf ein bisschen Regen. Der Wettertrend. Diese Gewitter sorgen für etwas Abkühlung. Die nächsten Tage geht's nicht ganz so heiß weiter, aber mit rund 30 Grad bleibt das sehr sommerlich bei uns in der Region.
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20: Ich bin Oliver Urbanke. Fahrgäste der Deutschen Bahn haben auch im Juli Geduld gebraucht. Die sogenannte Reisendenpünktlichkeit lag bei 55%. Das heißt, 55% der Fahrgäste im Fernverkehr kamen pünktlich oder mit einer Verspätung von weniger als einer Viertelstunde am Ziel an. Ein Grund für viele Verspätungen war laut Konzern die Hitze. Sie belastet die Infrastruktur und Instandhaltungsarbeiten mussten deshalb teilweise verschoben werden. Unionsfraktionschef Frei hält es für, Zitat, sehr klug und richtig, dass das Bundesfamilienministerium sich auf einen möglichen neuen Zivildienst vorbereitet. Im Interview mit RTL sprach er von Eventualitäten. Einen neuen Stand in der Wehrdienstdebatte gebe es nicht. Der Wehrdienst ist freiwillig. Falls sich nicht genug Freiwillige finden, könnte es aber eine Bedarfswehrpflicht geben. Erwerbstätige haben im vergangenen Jahr so viele Arzneimittel verschrieben bekommen wie noch nie. Insgesamt rund 34 Millionen. Das zeigt eine Auswertung der Techniker-Krankenkasse. Fiona Reinhardt berichtet.
21: Am häufigsten wurden Herz-Kreislauf-Medikamente verordnet, wie zum Beispiel Blutdrucksenker. Laut der Techniker-Krankenkasse steigen hier die verordneten Dosen schon seit 25 Jahren kontinuierlich an. Insgesamt wurden im vergangenen Jahr laut der Auswertung mehr als 2000 Tagesdosen abgerechnet. Das sind rund 2,6% mehr als im Vorjahr.
20: Deutschlands größte Fluggesellschaft bekommt die Folgen des Iran-Kriegs und von Streiks zu spüren. Lufthansa-Chef Spohr hält es nach Ablauf des zweiten Quartals für möglich, dass der Gewinn am Ende des Jahres geringer ausfallen wird. Bisher waren rund 2 Milliarden Euro anvisiert, jetzt könnten es 300 Millionen weniger sein, so Spohr. Unter anderem sind die hohen Kerosinpreise der Grund. Wegen der heißen Temperaturen bleibt auch die Waldbrandgefahr in Bayern hoch. Die Regierung von Niederbayern hat für heute und morgen 4 weitere Beobachtungsflüge angeordnet. Der Deutsche Wetterdienst hat stellenweise die höchste Warnstufe ausgerufen. Am Starnberger See ist der Wasserstand so niedrig, dass einige Landstege nicht angefahren werden.
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22: Viele Baustellen aktuell auf unseren Autobahnen und konkrete Störungen gibt es auf der A93 Regensburg in Richtung Weiden zwischen Brunholz und Heublitz, 1 Kilometer Stau. Nochmal die A93, diesmal Regensburg in Richtung Holledau zwischen Regensburg, Prüfening und dem Kreuz, 1 Kilometer Stau.
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22: Diverse Blitzer momentan in Regensburg. Einer in der Max-Planck-Straße, fotografiert Richtung Odessa-Ring fahrend. Dann in der Bischof-Konrad-Straße und in der Sternberg-Straße wird auch geblitzt. Außerdem im Landkreis Regensburg ein Blitzer bei Mintraching in der Mangoldinger Ortsdurchfahrt.
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22: In der Regensburg am Wörthbad, da wird's auch heute wieder richtig voll. Momentan 30 Grad. In Schwandorf am Kreuzberg sind's auch 30 Grad. In Singenthal im Landkreis Neumarkt 28 Grad. Der Tag heute riecht nach Sonnencreme und Freibadwasser. Also außer da, wo gearbeitet wird. Falls ihr heute schaffen müsst, macht langsam heute. Es wird knackig heiß am Nachmittag mit Höchstwerten von bis zu 37 Grad. Am Abend dann einige Hitzegewitter. Der Wettertrend. Diese Gewitter, die wirbeln uns die Luft um. Das sorgt dafür, dass es nicht mehr ganz so heiß wird. Aber mit rund 30 Grad bleibt es sommerlich in der Region. Und dazu viel Sonnenschein mit ein paar lockeren Wolken.
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1: Neues Album, neue Ariana Grande und offenbar auch eine neue Einstellung. Ariana Grande hat gerade erst ihr 8. Studioalbum Petal veröffentlicht und nennt es ihr bislang persönlichstes Werk. Der Titel steht für Wachstum, wie eine Blume, die sich durch den Asphalt kämpft. Musikalisch geht es um Neuanfänge, innere Stärke und darum, mit alten Belastungen abzuschließen. Die erste Single, Hate That I Made You Love Me, sorgt schon für Gänsehaut und jetzt können Fans endlich das komplette Album hören. Ariana selbst sagt, dieses Mal war sie viel mutiger als je zuvor. Und auch bei Ellie Goulding wird's persönlich. Auf ihrem neuen Album I Know Too Much, das am 4. September erscheint, verarbeitet sie nicht nur das Ende ihrer Ehe, sondern auch ihr neues Liebesglück. Besonders emotional, der Song Four Seasons ist ihrem Partner Bo Minier gewidmet. Darin singt Ellie über die ersten Schmetterlinge und den Moment, in dem sie sich neu verliebt hat. Ihr neues Album wird also keine reine Trennungsplatte, sondern eine Reise von Herzschmerz bis Happy End.
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14: A3 Nürnberg Richtung Regensburg. Zwischen Neumarkt Ost und Vilburg ein LKW-Unfall, der Standstreifen ist blockiert. A93 Regensburg Richtung Holledau fahren, zwischen Regensburg-Prüfening und dem Kreuz 1 Kilometer Stau. Und A93 Regensburg in Richtung Weiden, zwischen Brunholz und Schwandorf Süd 2 Kilometer Stau. Dann noch die B20 Straubing Richtung Pilsen, zwischen Satzdorf und der Deikinger Straße in Furt im Wald ein Unfall. Momentan ist hier die B20 in Richtung Pilsen fahrend gesperrt. Dann noch die B300 Münster Richtung Schrobenhausen fahren, zwischen der Abzweigung nach Geißenfeld und der Anschlussstelle bei der A9 Langenbruck. Achtung, hier liegen Reifenteile auf der Fahrbahn und auch ein liegen gebliebenes Fahrzeug blockiert hier.
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14: Bei den Blitzern schaut es entspannt aus. Momentan keine Meldungen.
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14: Der Tag heute riecht nach Sonnencreme und Freibadwasser. Also außer da, wo gearbeitet wird. Falls ihr heute schaffen müsst, macht langsam heute. Es wird knackig heiß am Nachmittag mit Höchstwerten von bis zu 37 Grad. Am Abend dann einige Hitzegewitter. Der Wettertrend. Diese Gewitter, die wirbeln uns die Luft um. Das sorgt dafür, dass es nicht mehr ganz so heiß wird. Aber mit rund 30 Grad bleibt es sommerlich in der Region und dazu viel Sonnenschein mit ein paar lockeren Wolken.

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19: Ich bin Oliver Urbanke. Der neue Unionsfraktionschef Frei hat klargestellt, dass er keine Spielräume sieht, die Rentenreform doch noch zu ändern. Bei NTV sagte er:
4: Ich glaube ehrlicherweise nicht, dass uns bei noch mehr Diskutieren und Nachdenken etwas Besseres einfällt, als es den Experten gelungen ist. Ich halte den Vorschlag für sehr, sehr überzeugend.
19: Im Kern geht es um die Frage, ob es auch künftig noch möglich sein wird, nach 45 Jahren abschlagsfrei in Rente gehen zu können. In den Bundesländern wächst der Widerstand, die Regelung abzuschaffen. Menschen im Job haben vergangenes Jahr so viele Medikamente verschrieben bekommen wie nie zuvor. Das zeigt eine Auswertung der Techniker-Krankenkasse. Die 6,2 Millionen Erwerbstätigen haben demnach Rezepte für mehr als 34 Millionen Arzneimittel eingelöst. Die meisten davon für Herz-Kreislauf-Medikamente, gefolgt von Magen-Darm, Sodbrennen und Antidepressiva. Nur gut jeder zweite Zug im Fernverkehr war pünktlich. Das ist die Bilanz der Bahn für den Juli. Knapp 53% der Fahrgäste kamen pünktlich oder mit weniger als 15 Minuten Verspätung am Ziel an. Die Bahn führt das zum einen auf die weiterhin großen Probleme in der Infrastruktur, zum Beispiel das marode Schienennetz, zurück. Außerdem hätten wegen der großen Hitze im Juni und Juli Instandhaltungsarbeiten verschoben werden müssen. Leichtes Aufatmen bei der griechischen Feuerwehr. Mehrere Brände westlich der Hauptstadt Athen sind unter Kontrolle. Endgültige Entwarnung gibt's aber noch nicht, weil besonders die heißen Mittagsstunden die Feuer wieder entfachen können. Im Laufe des Tages sollen bis zu 30 Löschhubschrauber und Flugzeuge zum Einsatz kommen. Weil weniger Bier getrunken wird, müssen auch immer mehr Brauereien schließen. Im vergangenen Jahr nahmen 53 Brauereien für immer Sudkessel und Maischepfanne außer Betrieb und schlossen ihre Pforten. Aktuell gibt es noch 1415 Brauereien, teilte das Statistische Bundesamt mit. Die meisten davon in Bayern, Baden-Württemberg und Nordrhein-Westfalen.
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0: Achtung auf der A3 Passau Richtung Nürnberg zwischen Hengersberg und dem Kreuz Deggendorf, Gefahr durch einen kaputten PKW. Dann Achtung A6 Pilsen Richtung Nürnberg zwischen Wernberg Ost und dem Kreuz Oberpfälzerwald, Gefahr durch ein defektes Fahrzeug. Hier ist der Standstreifen blockiert. Dann schauen wir auf die A93 Regensburg Richtung Weiden zwischen Ponholz und Schwandorf Süd. 3 Kilometer Stau, hier brauchst du 13 Minuten länger. Und A93 Regensburg Richtung Holledau zwischen Regensburg-Kumpfmühl und dem Kreuz Regensburg. Da hat es einen Unfall mit mehreren Fahrzeugen gegeben. Hier ist der Standstreifen blockiert.
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0: Geblitzt wird in Regensburg in der Obertraublinger Straße, dann Regensburg Johanna Dack Straße und noch einer in der Nordgau Straße und im Landkreis Landkreis Regensburg in Köfering so rum Richtung Gebelkofen bei Tempo 50. Wenn auch du noch was gesehen hast, dann melde Staus und Blitzer immer kostenlos bei uns unter 0800 0800 89 7, deine Gong FM Service Hotline.
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0: Aktuell haben wir in Regensburg-Salland 32 und bei dir in Sinzing schon 33 Grad. Dazu heute viel Sonne, ab dem Nachmittag auch ein bisschen Wolken, die ändern aber nicht wirklich was an der Hitze. Maximal 36 Grad gibt's heute und damit den heißesten Tag der Woche. Morgen bis 34 Grad, ab dem Abend sind dann aber auch die ersten Gewitter möglich.
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0: Forscher haben herausgefunden, dass die Abnehmspritze den biologischen Alterungsprozess bremsen kann. Ja. Also nicht wundern, ne, wenn sich im Pflegeheim jetzt die 90-Jährige im knappen Bikini so ein Rollatorrennen liefern. Und mit diesen Bildern im Kopf freuen wir uns jetzt auf gute Musik von BTS und Swim auf Regensburgs Hitradio. Punkt 12 haben wir.

10 nach 12 an diesem heißen Dienstag, heute bis 36 Grad. Wir schwitzen uns gemeinsam durch den heißesten Tag der Woche. Und eigentlich gibt es heute ja nur einen Place to be. Welcher das ist? Gleich. Direkt nach Selena Gomez, Alex Warren und jetzt Kato und John. Turn the lights off hier auf Regensburg Hitradio.

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Heute kriegen wir den heißesten Tag der Woche. Die einen freut's, die haben vielleicht schon Urlaub oder Ferien. Andere schwitzen in der Arbeit. Nach Feierabend gibt's aber für uns alle nur eigentlich einen Place to be. 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Jetzt mit J-Lo und David Guetta, Save Me Tonight.

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10: Achtung auf der A3 Passau Richtung Nürnberg zwischen Passberg und Feilburg. Gefahr durch Gegenstände auf der Straße. Dann die A93 Regensburg Richtung Weiden zwischen Ponholz und Schwandorf Süd. 5 Kilometer Stau. Hier brauchst du 21 Minuten länger. Und A93 Regensburg Richtung Holledau zwischen Regensburg-Kumpfmühl und dem Kreuz Regensburg. Da hat es einen Unfall mit mehreren Fahrzeugen gegeben. Hier ist der Standstreifen blockiert.
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10: Geblitzt wird in Regensburg Obertraublinger Straße, dann in Regensburg in der Johanna-Dax-Straße und nochmal Regensburg Nordgau-Straße. Und wir schauen noch in den Landkreis Regensburg. Da wird geblitzt in Köfering Richtung Gebelkofen. Tempo 50 ist hier erlaubt. Wenn du sonst was gesehen hast, Stau oder Blitzer, schick mir gerne eine WhatsApp an die 0160 89 70 089
1: 87. 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
10: In Regensburg im Herzogspark aktuell schon 33 und in Brennberg 32 Grad. Dazu heute den ganzen Tag über viel Sonne. Ab dem Nachmittag mischen sich so ein paar Wolken dazu. Die ändern aber nicht wirklich was an der Hitze. Maximal 36 Grad gibt's heute. Und damit kriegen wir auch den heißesten Tag der Woche. Morgen dann nur 34 Grad. Ab dem Abend sind dann die ersten Gewitter möglich.
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10: Es gibt ja eigentlich nur 2 Optionen bei diesen Temperaturen. Schwimmbad, See oder Donau, also irgendwas am Wasser zum Abkühlen oder einfach zu Hause bleiben auf der Couch. Mit einer neuen Serie zum Beispiel. Und auf was wir uns da im August jetzt freuen können, das checken wir hier gleich. Vorher Musik von Michael Schulte, Surf und Rita Ora und jetzt Leonie, die sagt Don't Worry hier auf Gong FM.

0: gleich 20 vor 1. Bei uns hörst du nicht immer nur voll die Hits, sondern auch die besten Serien jetzt im August.
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0: Da gibt's zum Beispiel Ted Lasso, die herzerwärmste Comedy-Serie der letzten Jahre. Ein amerikanischer Fußballtrainer ohne jede Fußballahnung übernimmt ein Profiteam in England. Er hat zwar keinen Taktikplan, gewinnt aber jeden mit extremem Optimismus und Herzlichkeit. Nach einer Pause kehrt er nun zurück und trainiert überraschend ein Frauenfußballteam. Ted Lasso Staffel 4 gibt's ab morgen auf Apple TV Plus. The Shards Staffel 1, ein edler, extrem düsterer Psychothriller in Los Angeles der 80er Jahre. Eine Clique stinkreicher, verwöhnter Highschool-Kids feiert Partys im Drogenrausch. Ich mag ja sowas gerne. Als ein mysteriöser neuer Mitschüler auftaucht, beginnt gleichzeitig ein sadistischer Serienmörder die Stadt zu terrorisieren. Total packend, stylisch und unheimlich. Gibt's ab dem 6. August, also übermorgen, auf Disney+. Und auf Prime, da gibt's eine neue Staffel von Reacher. Ein riesiger, genialer Ex-Militärpolizist reist ohne Handy und nur mit einer Zahnbürste durch die USA. Er sucht keinen Ärger, stößt aber überall auf Korruption. Er löst die Fälle wie ein brutaler Sherlock Holmes. In der neuen Staffel jagt er die Mörder eines alten Freundes und deckt eine Verschwörung im Militär auf. Staffel 4 von Reacher gibt's dann ab dem 12. August auf Prime Video. Und bei neuen Serien ist es ja so wie auch Musik, die gehen bei jedem Wetter, egal ob heute 36 Grad oder irgendwann mal vielleicht eine Regenphase wieder. Usher und Scream, den wollen wir laut hören, jetzt hier auf Gong FM. Schönen Mittag.

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0: entweder bist du die Person, die in einem Streit schweigt oder die, die es hasst, angeschwiegen zu werden. Warum manche in Streitsituationen einfach entscheiden zu schweigen, das checken wir gleich. Dazu natürlich immer voll die Hits Topic und Becky G. Sorry Papi gibt's gleich genauso wie Miles Smith und Nice to Meet You. Den hören wir schon um Punkt 13 Uhr.
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19: Ich bin Oliver Urbanke. Die Bundesregierung bereitet sich offenbar auf eine mögliche Wiedereinführung der Wehrpflicht vor, inklusive Zivildienst. Unionsfraktionschef Frei findet das sehr klug und richtig. Das Bundesfamilienministerium treffe bereits Vorkehrungen für einen neuen Zivildienst, sagte er bei RTL NTV. In der Wehrdienstdebatte selbst gäbe es keinen neuen Stand so frei. Bislang ist der Wehrdienst freiwillig, kann bei zu wenig Freiwilligen aber zur Pflicht werden. Hitze und wenig Regen. Die Trockenheit in Bayerns Böden nimmt weiter zu. 84% der oberflächennahen Grundwassermessstellen und Quellen sowie der Großteil der Messstellen im tieferen Grundwasser zeigen derzeit niedrige Verhältnisse an. Das Landesamt für Umwelt spricht von einer deutlich angespannten Situation. Erwerbstätige haben im vergangenen Jahr so viele Arzneimittel verschrieben bekommen wie noch nie. Insgesamt rund 34 Millionen. Das zeigt eine Auswertung der Techniker Krankenkasse. Fiona Reinhardt berichtet.
15: Am häufigsten wurden Herz-Kreislauf-Medikamente verordnet, wie zum Beispiel Blutdrucksenker. Laut der Techniker-Krankenkasse steigen hier die verordneten Dosen schon seit 25 Jahren kontinuierlich an. Insgesamt wurden im vergangenen Jahr laut der Auswertung mehr als 2000 Tagesdosen abgerechnet. Das sind rund 2,6% mehr als im Vorjahr.
19: Die Linke lehnt schnelle Gesetzesverschärfungen nach dem islamistischen Terroranschlag am Rande des CSD in Berlin ab. Vorher müsse man prüfen, warum die vorhandenen rechtlichen Möglichkeiten nicht ausgeschöpft worden seien, sagte die Vize-Fraktionsvorsitzende Bünger im ZDF. Vor allem stelle sich hier die Frage, warum ein Islamist, den die Behörden als Hochrisikofall eingestuft hatten, nicht engmaschiger überwacht worden sei. Eine unkontrollierte Zuwanderung macht viele EU-Regierungen nervös, jüngst gesehen, als Zehntausende versucht haben, von Marokko über Ceuta in die EU zu gelangen. Aktuelle Zahlen zeigen, dass die schärferen Maßnahmen in der Migrationspolitik wirken können. Im Juli wurden etwa 4.300 Asylanträge registriert, berichtet die Bild. Im Jahresvergleich ist das etwa die Hälfte.
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21: Einmal Achtung auf der A3 Passau Richtung Nürnberg. Zwischen Parsberg und Vielburg Gefahr durch Gegenstände auf der Straße. Dann schauen wir auf die A93 Regensburg Richtung Weiden. Zwischen Poneuls und Schwandorf Süd 6 Kilometer Stau. Hier brauchst du 25 Minuten länger. A93 Regensburg Richtung Holledau. Zwischen Regensburg Kumpfmühl und dem Kreuz Regensburg. Da hat es einen Unfall mit mehreren Fahrzeugen gegeben. Hier ist der Standstreifen blockiert. Und A93 Regensburg Richtung Holledau zwischen Regensburg Süd und Bad Abbach 2 Kilometer Stau. Hier brauchst du 12 Minuten länger.
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21: Geblitzt wird in Regensburg in der Obertraublinger Straße, dann weiter in der Johanna-Dax-Straße und auch in der Nordgau-Straße und im Landkreis Regensburg in Köfering Richtung Gebelkofen bei Tempo 50. Wenn auch du noch was gesehen hast, dann melde Staus und Blitzer immer kostenlos unter 0800 0800 89 7.
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21: Höchstwerte sind erreicht heute. Aktuell haben wir in Regensburg am Heidplatz 36 und bei dir in Essing 35 Grad. Ja, es ist einfach heiß. Dazu heute viel Sonne. Ab dem Nachmittag ein bisschen Wolken. Die ändern aber nicht wirklich was an der Hitze. Morgen dann bis 34 Grad. Ab dem Abend sind aber die ersten Gewitter möglich.
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21: Heute ist es hier verhältnismäßig ruhig, im Gegensatz zu gestern, weil gestern war ich ja nicht alleine, hatte einen kleinen Co-Moderator, und zwar meinen fast 4-jährigen Sohn Luca. Der hat gestern mit mir zusammen, nennen wir es mal vorsichtig, moderiert. Der Kindergarten hat zu, ja, wohin mit dem Kind, hat die Mama ihn halt mal mit auf die Arbeit genommen. Heute hat er einen Tag Urlaub gebraucht, das war anstrengend gestern. Morgen hätte er aber wieder Lust und Zeit, aber... Willst du das überhaupt noch mal hören? Ich lass dich entscheiden, weil ich liebe mein Kind ja sowieso. Egal, ob er mit mir jetzt hier arbeitet. Nein, wir sagen nicht Kinderarbeit. Für ihn war es ja Spaß. Also, ich lass dich entscheiden. Klick dich rein bei Instagram FM 89-7, ob Luca morgen noch mal mit mir zusammen moderieren soll oder nicht.

ganz entspannt und mit wenig Anstrengung heute bei diesen heißen Temperaturen geht's durch den Dienstag. Wir haben gleich 10 nach 1, du hörst Gong FM. Weißt du, was mich übertrieben aggressiv macht? Wenn ich mit meinem Mann streite oder nennen wir es lieber diskutieren und der irgendwann einfach nicht mehr antwortet. Als wäre ich Luft. Wie so ein kleines bockiges Kind, das einfach auf nichts mehr reagiert. Warum der das macht? Ich habe es jetzt rausgefunden. Was hinter diesem Schweigen steckt, das checken wir gleich. Direkt nach Musik von Bebe Rexha, Benson Boone und jetzt Tyler und Sarah Larsson. She did it again auf Regensburg Hit Radio.

Und New Religion hier auf Gong FM. Du kennst das doch bestimmt auch. Du streitest bzw. diskutierst mit deinem Partner und plötzlich kommt nichts mehr. Einfach Ruhe. Er oder sie schweigt. Also du bist einer von diesen Parts. Entweder verstummst du oder du bist der, der immer weiterredet. Aber wenn der Partner oder die Partnerin im Streit plötzlich verstummt, muss das nicht gleich unbedingt Desinteresse bedeuten. Experten sagen nämlich, Schweigen kann ganz unterschiedliche Botschaften senden. Von Überforderung und dem Wunsch, die eigenen Gefühle erst einmal zu sortieren. Das, glaube ich, trifft auch meinen Mann zu. Bis hin zu Enttäuschung oder dem Bedürfnis nach Abstand. Vielleicht auch das, ich weiß nicht. Problematisch wird es allerdings, wenn Schweigen bewusst eingesetzt wird, um den anderen zu bestrafen oder unter Druck zu setzen. Vielleicht macht er auch das. Entscheidend ist deshalb, nach einer kurzen Pause wieder das Gespräch zu suchen, denn nur so lassen sich Missverständnisse aus dem Weg räumen und Konflikte wirklich lösen. Da könnte man jetzt ja direkt auch das nächste Thema aufmachen, ne? Also eine Sache totreden oder einfach auch mal vielleicht ungeklärt gut sein lassen. Weil, nee, ich finde schon gut. Ich will es irgendwie schon geklärt haben, um es natürlich auch in Zukunft dann zu vermeiden. Man lernt ja draus. So, jetzt hören wir gute Musik und denken mal darüber nach. Jean-Paul und She Doesn't Mind Her, so auf Regensburg Radio. Schönen Dienstag.

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6: Achtung auf der A3 in Nürnberg Richtung Passau. Zwischen Wörth an der Donau Wiesent und Wörth an der Donau Ost. Gefahr durch Gegenstände auf der Straße. Hier steht ein kaputter Laster. Dadurch sind Standstreifen und Beschleunigungsstreifen blockiert. Achtung auf der A3 in Nürnberg Richtung Passau. Zwischen Kirchroth und Straubing. Gefahr durch Gegenstände auf der Straße. Hier liegen Reifenteile. Dann nochmal Achtung auf der A6 Pilsen Richtung Nürnberg. Zwischen Wernberg Ost und dem Kreuz Oberpfälzer Wald. Gefahr durch ein kaputtes Fahrzeug. Und Achtung auf der A93 Holledau in Richtung Regensburg. In Höhe der Raststätte Pendling Ost. Gefahr durch Gegenstände auf der Straße. Hier liegt ein Reifenmantel. Dann die A3 Passau Richtung Nürnberg zwischen Hengersberg und dem Kreuz Deggendorf. 4 Kilometer Stau. Hier brauchst du aktuell 11 Minuten länger. A93 Regensburg Richtung Weiden zwischen Ponholz und Teuplitz. 5 Kilometer Stau. Hier mit einem Zeitverlust von 23 Minuten. Und noch die A93 Regensburg Richtung Holledau zwischen Regensburg-Kumpfmühl und dem Kreuz Regensburg hat es einen Unfall mit mehreren Fahrzeugen gegeben.
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6: Geblitzt wird in Regensburg in der Obertrauplinger Straße, dann in der Johanna-Dack-Straße und auch in der Nordgau-Straße. Und noch im Landkreis Regensburg in Köfering Richtung Gebelkofen hier bei Tempo 50.
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6: Sehr heiß ist es aktuell in Regensburg an den Arkaden 36 und bei dir in Nittendorf ebenfalls 36 Grad. Damit sind die Höchstwerte für heute erreicht. Dazu gibt es den ganzen Tag viel Sonne. Ab dem Nachmittag auch so ein bisschen Wolken. Die ändern aber nicht wirklich was daran, dass es heiß ist. Auch morgen dann bis 34 Grad. Ab dem Abend sind dann aber die ersten Gewitter möglich.
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6: Ja, gemeinsam geht's durch diesen heißen Dienstagmittag. 1:30 haben wir. Und Urlaubssaison steht an. Viele fahren in den Urlaub. Und eigentlich soll ja Urlaub zum Entspannen da sein. Einfach mal nichts tun, zur Ruhe kommen, wieder Kraft tanken. Aber trotzdem greifen ja viele im Urlaub zum Handy und halten irgendwie alles fest, was sie da so machen. Warum wir das machen und warum wir es vielleicht mal doch lieber nicht machen sollten, klären wir gleich direkt nach Musik von Jax Jones. Alex Warren ist mit am Start und jetzt Calvin Harris haben wir noch vergessen und Homebreaker, mit dem starten wir jetzt rein. Du hörst Gong FM. Schönen Dienstag.

Alex Warren und Fever Dream hier auf Gong FM an diesem heißen Dienstag, 20 vor 2. So ein Bild aus dem Flieger, vom Strand, vom Essen an der Strandpromenade. Wenn man es nicht sowieso wüsste, würde einem spätestens Insta verraten, dass gerade Urlaubssaison ist. Und eigentlich soll der Urlaub ja zum Abschalten da sein. Trotzdem greifen viele, selbst am Strand oder beim Sightseeing, ja ständig zum Handy. Laut Experten steckt dahinter oft nicht nur Gewohnheit, sondern auch die Angst, etwas zu verpassen oder online nicht präsent zu sein. Schnell noch ein Foto posten, die neuesten Nachrichten checken oder schauen, wie viele Likes das Urlaubsbild eigentlich so bekommen hat. Das gehört für viele inzwischen einfach dazu. Ich erwische mich da auch dabei, bin eigentlich eher so ein Gucker statt selber Poster, außer im Urlaub. Da mache ich irgendwie Stories und zeige gerne, wo wir sind. Ich würde aber sagen, dass es durchaus dosiert ist und ich nicht Gefahr laufe, dass mein Partner irgendwie sagt, du hängst ja nur am Handy. Das geht, by the way, mit zwei kleinen Kindern eh nicht. Das Problem ist aber, wer permanent aufs Handy schaut, erlebt den Urlaub oft weniger bewusst und kommt dann eben auch schlechter zur Ruhe. Deswegen raten Experten, das Handy auch mal ganz bewusst wegzulegen, Benachrichtigungen auszuschalten oder einfach auch so handyfreie Zeiten einzuplanen. Dass man zum Beispiel sagt, nö, am Strand nutze ich das Handy jetzt mal eine halbe Stunde nicht. Denn echte Erholung beginnt eben erst oft dann, wenn das Handy auch mal eine kleine Pause hat. Dem wird ja sonst auch zu heiß. Also, Handy aus, Radio an, gibt's nämlich immer voll die Hits. Jax Jones und Ina Rolston und Breathe jetzt hier auf Gong FM.

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22: Ich bin Oliver Urbanke. KI-Anwendungen sind in unserem Alltag immer relevanter. Ein neues Forschungszentrum in Bayern soll jetzt zum einen herausfinden, was mit künstlicher Intelligenz alles möglich ist und gleichzeitig der Frage nachgehen, was davon gesellschaftlich verantwortbar ist. Ziel des neuen AI Responsibility Center an der Uni Bayreuth sei es, vor allem KI-Programme weiterzuentwickeln, die zum Gemeinwohl beitragen können. Die Hitze bremst auch die Bahn aus und war ein Grund dafür, dass im Juli erneut nur etwas mehr als die Hälfte der Fernzüge ohne größere Verzögerung am Ziel angekommen sind, heißt es von der Bahn. Mit rund 53% bleibt die Quote im Vergleich zum Juni damit unverändert. Nicht nur die Hitze, auch immer wieder Anlagenstörungen und viele Baustellen machen der Bahn zu schaffen. Erwerbstätige haben im vergangenen Jahr so viele Arzneimittel verschrieben bekommen wie noch nie. Insgesamt rund 34 Millionen. Das zeigt eine Auswertung der Technikerkrankenkasse. Am häufigsten wurden demnach Herz-Kreislauf-Medikamente verordnet, wie zum Beispiel Blutdrucksenker. Laut der Krankenkasse steigen hier die verordneten Dosen schon seit 25 Jahren kontinuierlich an. Es gibt positive Meldungen aus Griechenland. Die Brände westlich von Athen sind weitgehend unter Kontrolle. Das Wetter hat sich beruhigt, sodass wieder umfangreich gelöscht werden konnte. Alexia Angelopoulou berichtet.
23: Die Erleichterung ist groß, auch wenn die Gefahr längst noch nicht gebannt ist. Quasi über Nacht hat die Feuerwehr diese riesige Fläche unter Kontrolle gebracht, die zuvor Dörfer und Ortschaften gefährdete. Jetzt geht es darum, die Glutnester, die es immer noch gibt, mit Wasser zu durchtränken. Dann ist diese Katastrophe hoffentlich endlich vorbei.
22: In Deutschland wird weniger Bier getrunken und das bekommen erwartbar vor allem die Brauereien zu spüren. Im vergangenen Jahr haben rund 50 Brauereien den Betrieb eingestellt. Damit gibt es in Deutschland noch rund 1.400 von ihnen. Zwar steigt in den letzten Jahren die Nachfrage nach alkoholfreiem Bier, das kann aber den Mengenverlust beim herkömmlichen Bier nicht ausgleichen.
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0: Achtung auf der A93, Holledau Richtung Regensburg, zwischen Saalhaupt und Bad Abbach, Gefahr durch Gegenstände auf der Straße. Hier liegt ein Reifen. Achtung auf der A93, Holledau Richtung Regensburg, in Höhe der Raststätte Pendling Ost, ein kaputter Laster. Vorsicht hier, gefährliche Situation in der Einfahrt. Nochmal Achtung auf der B20, Straubing Richtung Burghausen, zwischen dem Abzweig nach Falkenberg und der Einfahrt Industriestraße. Da hat es einen Unfall gegeben. Außerdem hier Gefahr durch Personen auf der Straße. Dann die A3, Passau Richtung Nürnberg, zwischen Hengersberg und dem Kreuz Deggendorf, 6 Kilometer Stau. Hier brauchst du 13 Minuten länger. A93 Regensburg Richtung Holledau, zwischen Regensburg Süd und Bad Abbach, 2 Kilometer Stau mit einem Zeitverlust von 11 Minuten. Und A93 Regensburg Richtung Weiden, zwischen Ponholz und Schwandorf Süd, 5 Kilometer Stau. Hier brauchst du aktuell 22 Minuten länger. Und da kam gerade eine Meldung rein, dass es zwischen Ponholz und Teuplitz einen Unfall gegeben hat. Die linke Spur ist hier blockiert.
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0: Geblitzt wird in Regensburg in der Obertraublinger Straße, dann Regensburg-Johanna-Dachs-Straße und nochmal Regensburg-Nordgau-Straße. Wenn du noch was gesehen hast, dann melde Stausenblitzer immer kostenlos unter 0800 089 87.
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0: Höchstwerte für heute sind erreicht. Das reicht auch. Aktuell haben wir in Regensburg Donau Arena 36 und bei dir in Schierling 35 Grad. Ja, dazu heute viel Sonne. Es ist der heißeste Tag der Woche. Gegen Nachmittag kommen einzeln so ein paar Wolken, aber die ändern jetzt nicht wirklich viel an der Hitze. Morgen bis 34 Grad. Ab dem Abend sind dann aber die ersten kleinen Gewitter möglich.
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0: Die Dirndl und Lederhosen liegen bereit, Wetter sieht auch gut aus und bevor Ende August die Herbstduld in Regensburg startet, geht am Freitag in Straubing das Gäubodenfest los. Wie es da dieses Jahr so mit der Sicherheit aussieht und auf was du achten musst, das checken wir gleich gemeinsam. Nach Musik von Kygo, Nico Santos, Dua Lipa und jetzt Dermot Kennedy und Funeral hier auf Gong FM. 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
1: Du hörst Gong FM am Dienstag. Schön, dass du mit am Start bist. Sicherheit bei großen Veranstaltungen in diesen Tagen, ja, ein großes, wichtiges und sensibles Thema. Am Freitag startet das Gäubodenfest in Straubing. Erwartet werden rund 1,3 Millionen Besucher und da ist Sicherheit vermutlich mit der wichtigste Faktor. Die Polizei hat jetzt ihr umfangreiches Sicherheitskonzept vorgestellt. Das beinhaltet eine hohe Polizeipräsenz, Videoüberwachung und stichprobenartige Taschenkontrollen. Kontrollen sind sowohl auf dem Festgelände als auch in der Straubinger Innenstadt vorgesehen. Große Taschen und Rucksäcke sind zwar nicht grundsätzlich verboten, können jedoch auch mehrfach überprüft werden. 6 Personen haben bereits schon im Vorfeld ein Betretungsverbot für das Festgelände erhalten und die Polizei bittet außerdem, öffentliche Verkehrsmittel oder Fahrgemeinschaften zu nutzen und die Alkoholgrenzen auch auf E-Scootern einzuhalten. Wegen der Bahnsanierung wurde ja auch schon ein Schienenersatzverkehr eingerichtet. Steht einem schönen und sicheren Gäubodenfest also hoffentlich nicht mehr im Wege. Es wäre auf jeden Fall so, das wird schon. Wetter sieht ja auch gut aus. Und immer voll die Hits mit diesem Megatrack hören wir jetzt an diesem mega heißen Dienstagnachmittag. Drake und Hold On, We're Going Home.

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2: So, da war man zu schnell mit dem Computer. Wir fangen bitte ganz von vorne an. Leute, was ist denn hier schon wieder los? Der Computer ist komplett überhitzt. Aber wir kriegen das gemeinsam hin. So, also wir fangen an mit dem Gong FM Verkehrsservice. Der ist gerade aktuell auf der A93 Holledau Richtung Regensburg unterwegs. Und zwar in Höhe Raststätte-Pendling. Da steht ein defekter LKW. Da auch eine gefährliche Situation in der Ausfahrt. Also da bitte besonders aufpassen. Ansonsten geht's weiter auf der A93 Regensburg Richtung Holledau zwischen Regensburg Süd und Bad Abbach. 2 Kilometer Stau. Und da haben wir einen Zeitverlust von aktuell 11 Minuten. Weiter geht's auf der A93 Regensburg Richtung Weiden zwischen Ponholz und Teublitz. 5 Kilometer Stau, Zeitverlust hier aktuell 21 Minuten. Weiter auf der A93 Regensburg Richtung Weiden zwischen Ponholz und Teublitz. Ein Unfall, dass der linke Fahrstreifen blockiert. Da bitte aufpassen. So, jetzt kommen wir dazu. Gong FM Blitzer. Da haben wir aktuell keinen Meldestau zum Blitzer. Gerne auch immer per WhatsApp unter 0160 89 70 89 7. So, ich guck mal kurz verzweifelt in die Regie hoch. Können wir auch das Wetter, die Wettermusik haben, die ganz offizielle? Ja, sieht gut aus. Dankeschön.
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2: Muss ich selber nicht singen. So, schön. Okay, es ist irre heiß. Also wirklich, aktuell haben wir es 37 Grad im Haus der Bayerischen Geschichte. In 36 Grad sind es in Zeitlern. Aber ich bin gerade ein bisschen durch die Altstadt gesteppt und muss sagen, es ist so irre heiß. Der Schweiß läuft einem nur so runter. Das ist komplett verrückt. Aber es geht auch so weiter. Also in den nächsten Stunden bleibt es weiterhin sehr, sehr heiß bei uns in Regensburg und der Region. In der Nacht geht es dann runter auf, das ist auch mit 22 Grad und auch morgen wieder wirklich heiße Temperaturen von bis zu 37 Grad.
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1: Neues Album, neue Ariana Grande und offenbar auch eine neue Einstellung. Ariana Grande hat gerade erst ihr 8. Studioalbum Petal veröffentlicht und nennt es ihr bislang persönlichstes Werk. Der Titel steht für Wachstum, wie eine Blume, die sich durch den Asphalt kämpft. Musikalisch geht es um Neuanfänge, innere Stärke und darum, mit alten Belastungen abzuschließen. Die erste Single, Hate That I Made You Love Me, sorgt schon für Gänsehaut und jetzt können Fans endlich das komplette Album hören. Ariana selbst sagt, dieses Mal war sie viel mutiger als je zuvor. Und auch bei Ellie Goulding wird's persönlich. Auf ihrem neuen Album I Know Too Much, das am 4. September erscheint, verarbeitet sie nicht nur das Ende ihrer Ehe, sondern auch ihr neues Liebesglück. Besonders emotional, der Song Four Seasons ist ihrem Partner Bo Minier gewidmet. Darin singt Ellie über die ersten Schmetterlinge und den Moment, in dem sie sich neu verliebt hat. Ihr neues Album wird also keine reine Trennungsplatte, sondern eine Reise von Herzschmerz bis Happy End.
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0: 38 Grad gibt's die passende Mucke gleich von
1: Show Paul. That thing, miss, can I get a shake? 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
0: da da da. Felix hier ist am Start mit Bright und Ariana Grande.
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22: Ich bin Oliver Urbanke. Mit dem Aus der Wehrpflicht 2011 gibt es faktisch auch keinen Zivildienst mehr. Jetzt trifft das Familienministerium Vorkehrungen für den Fall, dass sich die Lage ändert und eine mögliche Wehrpflicht zurückkommt. Ursula Winkler berichtet.
23: Wer früher den Wehrdienst aus Gewissensgründen verweigert hat, musste stattdessen Zivildienst machen. Sollte die Bundeswehr nicht genug freiwillige Rekruten finden, könnte es wieder eine Wehrpflicht geben. Und dann braucht es auch einen entsprechenden Ersatzdienst für die Verweigerer. Die Basis dafür will das Ministerium schon mal schaffen und nach dem Sommer die Pläne offiziell vorstellen.
22: Das Bundeskartellamt geht gegen hohe Spritpreise vor. Die Behörde hat ein Verfahren gegen alle Raffineriebetreiber eröffnet, um zu prüfen, ob die Preise gerechtfertigt sind. Kartellamtspräsident Mund sagt, die ersten Mineralölkonzerne hätten bereits geantwortet. Zwei Konzerne waren gerichtlich gegen die Auskunftspflicht vorgegangen. Damit sind sie vorerst aber gescheitert. Der Energieverbrauch in Deutschland ist im ersten Halbjahr laut einer ersten Prognose gesunken. Hauptgründe für den knapp 2% geringeren Verbrauch sind demnach die unverändert schwache Konjunktur und der Anstieg der Energiepreise. Besonders der Verbrauch von Mineralöl ist im ersten Halbjahr gesunken. Künstliche Intelligenz gewinnt immer mehr an Einfluss. Ein neues Forschungszentrum in Bayern an der Uni Bayreuth soll ausloten, was auf dem Feld der KI technisch möglich ist und was gesellschaftlich verantwortbar ist. Ziel der neuen Forschungseinrichtung sei es, die Entwicklung gemeinwohlorientierter KI voranzutreiben. Bei den Schwimmeuropameisterschaften in Paris hat Florian Wellbrock die Goldmedaille im Freiwasserschwimmen geholt. Der 28-Jährige war über die 10 Kilometer in der Seine der Schnellste. Wellbrock verwies den Ungar damit Bethlehem und seinen deutschen Teamkollegen Oliver Klemert auf die Plätze 2 und 3.
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1: A93 Holledau Richtung Regensburg. Zwischen Bad Abach und Regensburg Süd. 1 Kilometer Stau. Zeitverlust hier aktuell 6 Minuten. A93 Holledau Richtung Regensburg. In Höhe der Raststätte Pendling Ost. Ein defekter LKW. Hier eine gefährliche Situation in der Einfahrt. Der rechte Fahrstreifen ist da aktuell gesperrt. A93 Regensburg Richtung Holledau. Zwischen Regensburg Süd und Bad Abach 2 Kilometer Stau. Zeitverlust hier aktuell 12 Minuten. A93 Regensburg Richtung Weiden zwischen Pohnholz und Teublitz 4 Kilometer Stau, da brauchst du aktuell 17 Minuten länger. Und B15 Landshut Richtung Regensburg zwischen Obertraubling und Regensburg Ost, auch hier dichter Verkehr, da brauchst du 3 Minuten länger.
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1: Melde Staus und Blitzer gerne auch per WhatsApp unter 0160 987 0987. Danke.
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1: 39 Grad haben wir es am Bismarckplatz und 38 Grad sind es im Bodenwöhr im Landkreis Schwandorf. Es bleibt in den nächsten Stunden weiterhin so richtig, richtig heiß. Auch in der Nacht kühlt es nicht wirklich runter, so 22 Grad die Tiefstwerte. Morgen dann teilweise ein paar mehr Wolken mit dabei, aber trotzdem die Temperaturen um die 34 Grad. Am Donnerstag soll es dann sogar mal ein bisschen regnen und nur noch 32 Grad. Uah.
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1: Bist du jemand, der über die Hitze jammert oder sagt, hey, ich bin dabei, das kann gerne noch wochenlang so weitergehen. Schreib mir das gerne mal per WhatsApp hier ins Studio. Let's go.

Mit Jean-Paul und Get Busy. Rein geht's in deinen Feierabend. Und wir haben gleich eine einen coolen Fang der Polizei. Denn die haben ein Auto kontrolliert und der Mann hat angegeben, er hätte 800 Zigaretten dabei. Da mussten wir da doch sehr lachen, denn es waren deutlich mehr. Und wo die versteckt waren, das ist doch crazy. Erzählen wir dir gleich in 7 Minuten hier auf Gong FM.

noch, ich weiß nicht, ist das noch erlaubt im Rahmen? Ich glaube, es ist auch schon drüber für eine Person. Aber auf jeden Fall hat dann die Polizei gemeint, dass irgendwas stimmt da nicht und haben dann mal das Auto sich genauer angeschaut und sage und schreibe, halt dich fest, 17.000 Zigaretten unversteuert natürlich im Auto gehabt. Also Rücksitzbank, Verkleidung, überall haben die Beamten Zigaretten gefunden. Also unfassbarer Fang auf jeden Fall. Und das wird natürlich eine teure Angelegenheit. Jetzt gibt's Ray mit Where is my husband hier auf Gong FM.

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7: Bei Bischofshof in Regensburg endet nach rund 350 Jahren die Brautradition. Ab Januar wird dort kein Bier mehr gebraut. Das große Gelände im Stadtwesten gehört der katholischen Kirche. Die Stadt ist bereits im Gespräch über die Zukunft. Oberbürgermeister Thomas Burger kann sich dort eine Mischung aus Wohnungen und Gewerbe vorstellen. Das Bischofshofbier soll aber weiter gebraut werden, künftig von Schneider Weiße in Kelheim.
8: Danke, Jonas.
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8: A93, Holledau Richtung Regensburg, zwischen Bad Abbach und Regensburg Süd. 1 Kilometer Stau, da dauert es aktuell 5 Minuten länger. A93, Holledau Richtung Regensburg, in der Höhe Raststätte Pending Ost. Ein defekter LKW, eine gefährliche Situation hier in der Einfahrt. Der rechte Fahrstreifen ist gesperrt und es stehen auch noch Personen auf der Fahrbahn. A93, Regensburg Richtung Holledau, zwischen Regensburg-Prüfening und dem Kreuz Regensburg, 1 Kilometer stockend. 2 Minuten brauchst du da länger. Und A93, Regensburg Richtung Holledau, zwischen Regensburg Süd und Bad Abbach, dichter Verkehr, da dauert es nur 1 Minute länger. Ein bisschen länger brauchst du auf der A93 Regensburg Richtung Weiden zwischen Ponholz und Teubel ist 4 Kilometer Stau. Zeitverlust hier aktuell 19 Minuten.
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8: Haben wir im Landkreis Regensburg in Hohenschambach und zwar in der Ortsausfahrt, wenn du Richtung Hemau fährst. Melde Staus und Blitzer gerne auch immer per WhatsApp unter 0160 987 0987.
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8: Jetzt zieht es gerade ein bisschen zu. Ein paar mehr Wolken am Himmel, aber das juckt gar nicht. Wir haben es aktuell immer noch 39 Grad in der gesamten Straße und 38 Grad sind in Karl-Münz im Landkreis Kelheim. In der Nacht geht es runter auf 22 Grad, morgen dann blauer Himmel, Sonnenschein am Nachmittag, vereinzelt vielleicht ein bisschen Regen, aber die Regenwahrscheinlichkeit liegt bei, sage und schreibe, Achtung, 5%. Also, das ist ja Schmarrn, oder? Das geht zum Schmarrn rein.
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8: Bei diesem Wetter muss man einfach täglich irgendwie was unternehmen, sonst hat man übelste FOMO. Ein paar Tipps, was man anstellen kann, habe ich gleich für dich in 10 Minuten in einer neuen Ausgabe von Was

0: 15.40 Uhr haben wir es.
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0: Hast du Bock auf Kino, auf Open-Air-Kino? Dann läuft heute ein richtiger Klassiker. Vielleicht erkennst du auch das schon im Hintergrund, um welchen Film es geht. Na, es ist doch Forrest Gump läuft heute um 21.15 Uhr geht's los. Einlass ist um 20.30 Uhr in der Armin-Wolf-Arena. Tickets gibt's an der Abendkasse oder auch online. Deutlich wilder als ein Kinoabend wird's am 22. August. Und zwar gibt es da das Ibiza Love Open Air am Gookie Beach in Neutraublingen. Und mit am Start ist Headliner Tom Novi. Also, wenn du dahin möchtest, es gibt 15 Acts, 2 Stages, One Love. Und das Ganze geht von 12 Uhr mittags bis 12 Uhr nachts. Am 22. August Ibiza Love Open Air am Gookie Beach.
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0: Gong FM hier auf dem Weg Richtung Feierabend, wenn du arbeiten musst. Ansonsten, ich muss auch arbeiten. Es gibt viele, die haben Ferien und Urlaub. Den wünsche ich natürlich auch ganz viel Spaß. Gleich mit Jennifer Lopez und David Guetta. Save me tonight. Außerdem Hunter X mit am Start und um Punkt 16 Uhr gibt's von Republic Need Your Love.
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11: Ich bin Oliver Urbanke. Die Spritpreise schwanken regional deutlich. Das ist auch dem Bundeskartellamt nicht entgangen. Die Behörde prüft deshalb, ob die verlangten Preise gerechtfertigt sind. Ursula Winkler berichtet.
12: Wie kommt es, dass die Spritpreise so stark gestiegen sind? Liegt es nur am Iran-Krieg oder nutzen die Konzerne den Moment, um die eigenen Kassen zu füllen? Wie viel zahlen sie genau für das Rohöl, die Verarbeitung und den Transport? Und wie groß ist letztlich ihre Gewinnspanne? Das will das Kartellamt wissen. Einige Antworten sind bereits eingetroffen, aber 2 Unternehmen zogen sogar vor Gericht, um die Auskunft zu stoppen. Laut Kartellamt ohne Erfolg.
11: Ein großer Andrang von Menschen in der spanischen Exklave Ceuta hat eine neue Debatte über den Schutz der EU-Außengrenzen ausgelöst. Jetzt haben die spanischen Behörden neue Zahlen genannt. Demnach sind insgesamt rund 72.000 Menschen in Ceuta gelandet. Rund 70.000 von ihnen seien inzwischen nach Marokko zurückgekehrt, 75 gestorben. Künstliche Intelligenz ist fast schon überall und gewinnt immer mehr an Einfluss. Grund genug für ein neues Forschungszentrum in Bayern, genauer in Bayreuth, sich mit der Frage zu beschäftigen, was auf dem Feld der KI technisch möglich ist. Wichtig ist auch, was ist gesellschaftlich davon verantwortbar. Ziel des neuen AI Responsibility Center sei es, die Entwicklung voranzutreiben, die vertrauenswürdig ist und dem Gemeinwohl dient. Weil weniger Bier getrunken wird, müssen auch immer mehr Brauereien schließen. Im vergangenen Jahr nahmen 53 Brauereien für immer Sudkessel und Maischepfanne außer Betrieb und schlossen ihre Pforten. Aktuell gibt es noch 1415 Brauereien, teilte das Statistische Bundesamt mit. Die meisten in Bayern, Baden-Württemberg und Nordrhein-Westfalen. Florian Wellbrock hat bei den Europameisterschaften im Freischwimmen in Paris Gold für Deutschland geholt. Der 28-Jährige setzte sich in der Seine nach 10 Kilometern vor dem Ungar David Bethlehem und seinem Teamkollegen Oliver Klemert durch. Es ist Wellbrocks erster EM-Titel im Freiwasser.
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0: A93, Holledau Richtung Regensburg, zwischen Bad Abbach und Regensburg Süd. 2 Kilometer Stau, Zeitverlust hier aktuell 8 Minuten. A93 Regensburg Richtung Holledau, zwischen Prüfening und dem Kreuz Regensburg 2 Kilometer Stau, da brauchst du 5 Minuten länger. A93 Regensburg Richtung Holledau, zwischen Regensburg Süd und Bad Abbach 2 Kilometer Stau, Zeitverlust hier aktuell 16 Minuten. A93 Regensburg Richtung Holledau in Höhe Pendling, Gefahr durch eine ungesicherte Unfallstelle, da bitte besonders aufpassen. A93 Regensburg Richtung Weiden zwischen Ponholz und Teublitz 3 Kilometer Stau. Da dauert es aktuell 8 Minuten länger.
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0: Haben wir im Landkreis Regensburg in Hohenschambach in der Ortsausfahrt, wenn du Richtung Himmau fährst. Melde Staus und Blitzer gerne auch immer per WhatsApp unter 0160 9870 987.
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0: 41 Grad haben wir es hier vor den Gong FM Studios in der Lilienthalstraße. 41 in Wenzenbach ebenfalls. 40 Grad, also auch über der 40 Grad Marke. Es ist irre heiß und es bleibt auch in den nächsten Stunden so heiß, auch wenn jetzt gerade ein paar Wolken am Himmel sind. Abkühlung ist in den nächsten Stunden nicht in Sicht. In der Nacht geht es dann runter auf 21 bis 23 Grad und auch schon morgen früh wieder die Temperaturen schnell über 30 Grad. Im Laufe des Nachmittags kann es aber dann vereinzelt ein bisschen regnen, aber das ist wirklich nur mit viel Glück. Also das ist irre, das ist irre.
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0: Du bist vielleicht gerade im Auto unterwegs, denkst dir, ach, diese rote Ampel, immer bei mir ist die auf Rot. Ja, durch.

Gong FM um 16.08 Uhr. Eine einzige Zigarette für 150 Euro. Das ist kein Witz. Das passiert gerade. Wo, wie und was das mit auf sich hat, erzähle ich dir gleich in 10 Minuten hier auf Gong FM.

Gong FM hier um 16.18 Uhr. Eine Zigarette, eine einzelne für 150 Euro, das gibt's doch nicht, oder? Das gibt's doch nur irgendwie bei erfundenen Menschen oder erfundenen Versionen. Aber tatsächlich ist es so, in der neuen Show Villa der Versuchung, die seit gestern auf Sat.1 läuft, gibt es nämlich genau das. Da sind 16 Prominente in einer Villa und jeder Luxus kostet extra. Also Betten kosten extra. Wenn man den

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11: Weil er betrunken gewesen ist, ist ein junger Mann in Obertraubling vor einer Polizeikontrolle geflüchtet. Der 25-Jährige sollte angehalten werden, stattdessen hat er Gas gegeben und ist mit hoher Geschwindigkeit davongefahren. Unterwegs hat er an einer Ampel das Rotlicht missachtet. In einem Wohngebiet hat der Mann angehalten und wollte zu Fuß weiterflüchten. Die Polizei hat ihn aber festnehmen können. Danach ist herausgekommen, dass er nicht nur getrunken hatte, sondern seit kurzer Zeit auch keinen Führerschein mehr gehabt hat.
12: Oh. Schlecht. Danke, Jonas.
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12: A3 Nürnberg-Passau zwischen Nittendorf und Sinzing in beiden Richtungen Gefahr durch Rehe auf der Fahrbahn. A93 Regensburg Richtung Holledau zwischen Regensburg Süd und Bad Abbach 1 Kilometer Stau, da dauert es aktuell 4 Minuten länger. A93 Regensburg Richtung Holledau in Höhe Pendling Gefahr durch eine ungesicherte Unfallstelle. Weiter auf der A93 Regensburg Richtung Holledau zwischen Regensburg Süd und Bad Abbach Gefahr durch eine ungesicherte Unfallstelle. Der linke Fahrstreifen ist blockiert. Achtung, hier sind auch Personen auf der Fahrbahn. A93 Regensburg Richtung Holledau zwischen Regensburg Süd und Pendling Gefahr durch einen defekten PKW. Hier ist der linke Fahrstreifen blockiert. A93 Regensburg Richtung Weiden zwischen Bohnholz und Teublitz 4 Kilometer Stau. Zeitverlust hier aktuell 19 Minuten. A93 Weiden Richtung Regensburg zwischen Schwandorf Nord und Schwandorf Mitte 1 Kilometer stocken. 2 Minuten brauchst du da länger. A93 Holledau Richtung Regensburg zwischen Königswiesen und Regensburg West. 1 Kilometer Stau, da dauert es aktuell 3 Minuten länger. Und auf der Gegenfahrbahn 93 Regensburg Richtung Holledau zwischen Regensburg-Prüfening und Kumpfmühl. Dichter Verkehr, da dauert es 2 Minuten länger. Und wir sind noch nicht fertig. Gleich haben wir es. Wir schauen noch auf die B15 Regensburg Richtung Landshut zwischen Regensburg-Ost und Obertraubling. Auch hier dichter Verkehr, da dauert es 5 Minuten länger.
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12: Haben wir in Landkreis Regensburg in Hohenschambach und zwar an der Ortsausfahrt Richtung Hemau. Melde Stausenblitzer gerne auch per WhatsApp unter 0160 89 70
10: 89 7. 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
12: Aktuell haben wir es 39 Grad am Antoniushaus und 41 Grad sind in Sinzing am Golfplatz. Heute Nacht geht es dann runter auf 22 Grad. Morgen dann ganztägig blauer Himmel, Sonnenschein. Am späten Nachmittag kann es dann vereinzelt ein bisschen regnen. Höchstwerte bei 35 Grad.
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12: Was tun gegen diese nervigen Wespen? Sobald das Essen dasteht, sind sie da mit ganz viel Kameraden. Aber wir haben ein paar Tipps, wie du sie verscheuchen kannst, ohne dass du dich strafbar machst. In 10 Minuten mehr dazu.

Gong FM hier. 16.37 Uhr haben wir es. So schön es ist, im Sommer draußen zu essen, an der frischen Luft, umso nerviger ist es, wenn die Dortmunder kommen, nein, die Wespen, ja, wirklich, es ist wirklich, und vor allem, wenn man irgendwie ein bisschen Angst hat oder allergisch gegen Wespen ist, dann ist das natürlich umso dramatischer und man fuchtelt einfach nur die ganze Zeit weg und dann kommen die Nächsten und es wirklich, es ist mega nervig und deswegen esse ich hin und wieder auch einfach auch drinnen, bis jetzt, denn wir haben jetzt ein paar Tipps für dich, wie du diese Wespen gefahrlos wegbekommst. Also der erste ist ein Köder, also bisschen weiter weg vom Tisch, irgendwie ein älteres Obst oder ein Stückchen Wurst oder sowas, wo sich die Wespen drum kümmern können, wo sie nicht weggescheucht werden. Also ihr eigenes Wespenbuffet sozusagen erstellen. Dann sollte das da machen, sollen sie essen, sollen sie sich vollschlagen und dann nach Hause fliegen. So, außer sie haben auch was getrunken, aber dann natürlich nicht. Ansonsten, ja, auch Wassersprühe, also so eine kleine Wasserflasche mit einem Sprüher drauf, also was man auch fürs Bügeln nimmt, ne, so. Und die dann ein bisschen anspritzen und dann verschwinden die auch. Also das sind so zwei Tipps, die sehr gut funktionieren. Was du nicht machen solltest, richtig süße Öle, süßes Parfüm, das lockt die natürlich sehr an, ne. Also das einfach nicht machen, ansonsten, ja, müssen wir halt mit den Mädels und Jungs leben. Leonie gibt's jetzt mit Stay. Das ist dein Dienstagnachmittag hier in Regensburg. Auf Regensburgs Hitradio. Ganz genau.

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16: Ich bin Oliver Urbanke. Mit dem Aus der Wehrpflicht 2011 gibt es faktisch auch keinen Zivildienst mehr. Jetzt trifft das Familienministerium Vorkehrungen für den Fall, dass sich die Lage ändert und eine mögliche Wehrpflicht zurückkommt. Ursula Winkler berichtet.
17: Wer früher den Wehrdienst aus Gewissensgründen verweigert hat, musste stattdessen Zivildienst machen. Sollte die Bundeswehr nicht genug freiwillige Rekruten finden, könnte es wieder eine Wehrpflicht geben. Und dann braucht es auch einen entsprechenden Ersatzdienst für die Verweigerer. Die Basis dafür will das Ministerium schon mal schaffen und nach dem Sommer die Pläne offiziell vorstellen.
16: Der Energieverbrauch in Deutschland ist im ersten Halbjahr laut einer ersten Prognose gesunken. Hauptgründe für den knapp 2% geringeren Verbrauch sind demnach die unverändert schwache Konjunktur und der Anstieg der Energiepreise. Besonders der Verbrauch von Mineralöl ist im ersten Halbjahr gesunken. In der Toskana ist die Gegend rund um die vielbesuchte Stadt Pisa von einem Erdbeben erschüttert worden. Aus Sorge vor größeren Schäden rannten nach Angaben der Behörden zahlreiche Menschen auf die Straßen. Das Beben hatte eine Stärke von 4,3. Der weltberühmte schiefe Turm von Pisa blieb offenbar unbeschädigt. Er ist auch weiter geöffnet. FIFA-Präsident Infantino hat rund um das Scheitern seines WM-Investorendeals ja aktuell nicht die beste Zeit. Es gab sogar Medienberichte, wonach er verzweifelt versucht haben soll, US-Präsident Trump anzurufen. Offenbar, damit der öffentlich ein gutes Wort für ihn einlegt. Die FIFA sagt jetzt, das sei alles frei erfunden. Infantino habe weder Trump noch andere US-Regierungsmitglieder angerufen. Die New York Post will das zuvor recherchiert haben. Bei den Schwimm-Europameisterschaften in Paris hat Florian Wellbrock die Goldmedaille im Freiwasserschwimmen geholt. Der 28-Jährige war über die 10 Kilometer in der Seine der Schnellste. Wellbrock verwies den Ungar damit Bethlehem und seinen deutschen Teamkollegen Oliver Klemert auf die Plätze 2 und 3.
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18: A3 Nürnberg-Passau zwischen Nittendorf und Sinzing in beiden Richtungen in Gefahr durch ein Reh auf der Fahrbahn. A3 Passau Richtung Nürnberg zwischen Neutraubling und Regensburg-Ost. Ein defekter LKW, da ist der rechte Fahrstreifen aktuell gesperrt. A93 Regensburg Richtung Holledau zwischen Regensburg-West und Kumpfmühl. 1 Kilometer Stau, da dauert es aktuell 3 Minuten länger. Und A93 Regensburg Richtung Weiden zwischen Regenstau und Schwandorf Süd. 5 Kilometer Stau, da dauert es aktuell 23 Minuten länger. Weiter auf der A93 Weiden Richtung Regensburg zwischen Schwandorf Nord und Schwandorf Süd. Gefahr durch einen defekten LKW, das sind auch Gegenstände auf der Fahrbahn. Der Standstreifen ist da blockiert. A93 Regensburg Richtung Holledau zwischen Regensburg Süd und Bad Abbach. 1 Kilometer Stau, da dauert es 3 Minuten länger. Und wir schauen noch ins Stadtgebiet Regensburg-Nordgaustraße, Amberger Straße zwischen Donaustaufer Straße und B16 bei Gallikofen. Dichter Verkehr, da dauert es aktuell 6 Minuten länger.
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18: Haben wir einen im Landkreis Regensburg in Hohenscharmbach in der Ortsausfahrt Richtung Hemau. Melde Stausenblitzer gerne auch per WhatsApp unter 0160 89 70
15: 89 7. 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
18: Aktuell 37 Grad am Domplatz und 36 Grad sind es in Sinzing. Es bleibt in den nächsten Stunden so warm und so heiß. Gerade hat es ein bisschen gedonnert, gewittert, aber da kommt nicht wirklich was auf uns zu. Also es bleibt trocken, auch am Abend, wenn du noch was planst. Das geht auf jeden Fall klar. Morgen auch wieder die Temperaturen um die 33 Grad.
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18: So, und jetzt ist so die verstärkte Zeit, so um kurz vor 17 Uhr, dass man mal in die WhatsApp-Gruppen schreibt, was geht denn heute Abend? Jemand Bock auf ein DAB, auf ein Dienstabschlussbier? Na dann, das geht doch immer, oder?

Ja, das Leben ist so teuer geworden, auch Freizeitaktivitäten, alles teuer. Und deswegen haben wir für dich den Gong FM 5-Euro-Sommer und gleich wieder einen Tipp. Unter 5 Euro irgendwie was Geiles zu erleben. Ist gleich in 10 Minuten hier auf Gong FM.

Gong FM um 17.17 Uhr. Ja, es wird alles teurer, ne? Einkaufen im Supermarkt oder beim Discounter auch wirklich irre. Und auch Freizeitaktivitäten. Alles wird teurer. Und genau jetzt kommen wir ins Spiel, denn wir haben und sagen einfach auch, hey, es muss nicht immer teurer sein. Und haben deshalb diesen Gong FM 5-Euro-Sommer gegründet. Da gibt es immer Tipps bis zu 5 Euro, manchmal sogar kostenlos. Und das sogar auch heute wieder mal ein Tipp. Und da frage ich dich an dieser Stelle, wann warst du das letzte Mal denn am Gookie? Bei mir ist es tatsächlich schon ein bisschen her, aber den Gookie, wirklich ein richtig geiler Badesee, auch ein geiles Kiosk da, auch immer in der Nähe. Und du kannst dich da selber entscheiden, ob du dann sagst, okay, du gehst ein bisschen baden oder ja, chillst auf der Wiese, kannst ja deine eigenen Getränke mitnehmen, dein eigenes Essen. Und wenn du mit dem Fahrrad fährst, brauchst du auch keine Parkgebühren zahlen. Und ja, hast du nochmal Sportliches getan. Also unser Tipp heute ist einfach der Gookie. Und alle Tipps, die wir so haben, findest du auch natürlich auf Instagram. Klar. Und jetzt gibt's weiter geile Musik hier. Und das auch völlig kostenlos für dich hier auf Gong FM.

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4: Beim Gäubodenfest in Straubing sorgt die Polizei für mehr Sicherheit. Rund 1,3 Millionen Besucher werden ab Freitag erwartet. Es gibt mehr Kontrollen auf dem Festplatz und in der Innenstadt. Große Taschen und Rucksäcke können mehrfach kontrolliert werden. 6 Menschen haben schon jetzt ein Betretungsverbot für das Fest. Verboten sind unter anderem Cannabismesser und private Drohnen. Die Polizei rät außerdem, mit Bus und Bahn oder Fahrgemeinschaften anzureisen.
5: Danke, Jonas.
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7: A3 Passau Richtung Nürnberg zwischen Neutraubling und Regensburg-Ost. Ein defekter LKW, da ist der rechte Fahrstreifen gesperrt. A93 Regensburg Richtung Holledau zwischen Regensburg-West und Kumpfmühl. 1 Kilometer Stau, Zeitverlust hier aktuell 3 Minuten. A93 Regensburg Richtung Weiden zwischen Regenstauf und Teublitz. 4 Kilometer Stau, Zeitverlust hier aktuell 19 Minuten. A93 Weiden Richtung Regensburg zwischen Schwandorf Nord und Schwandorf Süd. Gefahr durch einen defekten LKW. Hier sind auch Gegenstände auf der Fahrbahn. Der Standstreifen ist da aktuell blockiert. Ansonsten dir eine gute und stressfreie Fahrt.
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7: Melde Staus und Blitzer gerne auch immer per WhatsApp unter 0160 89 70 89 7. Vielen Dank.
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7: Aktuell haben wir es in Regensburg am Theater 36 Grad, in Schierling im Landkreis Regensburg 37 Grad. Aktuell gibt es eine Gewitterwarnung für den Landkreis Regensburg und auch für den Landkreis Kelheim und auch im Landkreis Cham. Für die Stadt Regensburg wurde auch gerade erteilt. Also das beobachten wir weiter. Wir halten dich da auf dem Laufenden.
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7: Und wir suchen gleich das beste Freibad in der Region. Kannst du dir vielleicht schon mal ein paar Gedanken machen? In 10 Minuten gibt's mehr dazu.

Gong FM mit David Guetta und Sia, eine Hymne aus dem Jahr 2011. Es ist ein Jahrhundertsommer und was macht man? Man kühlt sich natürlich gerne ab, springt ins kalte Nass und das tut einfach so richtig gut. Und ich wollte mal fragen, weil ich bin jemand, der selten ins Freibad geht, ins öffentliche Freibad tatsächlich, aber mich wirklich, wenn, wo soll ich hingehen? Also was sagst du, ist das beste Freibad in der Region? Also wir nehmen damit Schwandorf, Kelheim, Regensburg selbstverständlich. Also alles, was im Landkreis Regensburg, Landkreis Schwandorf, Landkreis Kelheim zu sehen und zu erreichen ist, bitte schickt mir einfach dein Lieblingsfreibad und sag mir auch, warum das einfach das beste Freibad ist und warum ich da hingehen sollte. Per WhatsApp gerne hier reinschicken unter 0160 89 70 89 7. Kann auch eine Sprachnachricht sein, wenn du gerade im Auto bist, irgendwie dann auch kein Stress. Freue ich mich drauf. Auf deine Tipps, auf deine Empfehlungen. Wo sollen wir denn planschen gehen? 0160 89 70 89 7. Alex Warren gibt's jetzt mit Fever Dream hier auf Regensburgs Hitradio Gong FM.

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0: 17.52 Uhr und ich habe ja vorhin nach den besten Freibädern in Regensburg gefragt und da ist schon einiges gekommen. Zum Beispiel das Waldbad Hemau wird da empfohlen. Und wenn du auch sagst, hey, ich habe das beste Freibad in der Region, Pia, da musst du unbedingt planschen gehen, dann schick mir doch mal gerne deine besten Empfehlungen per WhatsApp unter 0160 89 70 89 7. Um kurz nach 6 lösen wir dann auf, wo es so hingeht mit der Tendenz. Außerdem natürlich auch geilste Musik von Schaus und Robin Schulz. Love Tonight. Und alle Farben haben wir am Start. Plus Olivia Rodrigo. Drop Dead. Gibt's auch gleich hier auf Gong FM.
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14: Ich bin Oliver Urbanke. KI-Anwendungen sind in unserem Alltag immer relevanter. Ein neues Forschungszentrum in Bayern soll jetzt zum einen herausfinden, was mit künstlicher Intelligenz alles möglich ist und gleichzeitig der Frage nachgehen, was davon gesellschaftlich verantwortbar ist. Ziel des neuen AI Responsibility Center an der Uni Bayreuth sei es, vor allem KI-Programme weiterzuentwickeln, die zum Gemeinwohl beitragen können. Das Bundeskartellamt geht gegen hohe Spritpreise vor. Die Behörde hat ein Verfahren gegen alle Raffineriebetreiber eröffnet, um zu prüfen, ob die Preise gerechtfertigt sind. Kartellamtspräsident Mund sagt, die ersten Mineralölkonzerne hätten bereits geantwortet. Zwei Konzerne waren gerichtlich gegen die Auskunftspflicht vorgegangen, damit sind sie vorerst aber gescheitert. Es gibt positive Meldungen aus Griechenland. Die Brände westlich von Athen sind weitgehend unter Kontrolle. Das Wetter hat sich beruhigt, sodass wieder umfangreich gelöscht werden konnte. Alexia Angelopoulou berichtet.
15: Die Erleichterung ist groß, auch wenn die Gefahr längst noch nicht gebannt ist. Quasi über Nacht hat die Feuerwehr diese riesige Fläche unter Kontrolle gebracht, die zuvor Dörfer und Ortschaften gefährdete. Jetzt geht es darum, die Glutnester, die es immer noch gibt, mit Wasser zu durchtränken. Dann ist diese Katastrophe hoffentlich endlich vorbei.
14: Ganz besondere Blüten lassen sich gerade im Schlosspark Nymphenburg in München bestaunen. Eine rund 45 Jahre alte Agave hat dort ihre Blüten geöffnet. Gelb-grün und cremefarben sehen die toll aus unter strahlend blauem Sommerhimmel. Die Bayerische Schlösserverwaltung spricht von einem außergewöhnlichen Ereignis. Agaven blühen nämlich nur einmal im Leben und das oft erst nach Jahrzehnten. Florian Wellbrock hat bei den Europameisterschaften im Freischwimmen in Paris Gold für Deutschland geholt. Der 28-Jährige setzte sich in der Senn nach 10 Kilometern durch. Auf Platz 3 landete sein Teamkollege Oliver Klemet. Es ist Wellbrocks erster EM-Titel im Freiwasser.
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0: A93 Regensburg Richtung Holledau. Zwischen Regensburg-Prüfening und Kumpfmühl. Dichter Verkehr, da brauchst du aktuell 2 Minuten länger. Deutlich länger dauert es auf der A93 Regensburg Richtung Weiden. Zwischen Ponholz und Teublitz. Der 2 Kilometer Stau. Zeitverlust hier aktuell 14 Minuten. A93 Weiden Richtung Regensburg. Zwischen Schwandorf Nord und Schwandorf Mitte. Dichter Verkehr, da dauert es nur 1 Minute länger. Und A93 war in Richtung Regensburg zwischen Schwandorf Nord und Schwandorf Süd. Gefahr durch einen defekten LKW. Da sind auch Gegenstände auf der Fahrbahn. Der Standstreifen ist derzeit blockiert.
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0: Melde Stausen Blitzer gerne auch immer per WhatsApp unter 0160 987 0987. Vielen Dank.
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0: 36 Grad haben es aktuell an der Nabspitz und 37 Grad sind es in Langweid im Landkreis Kelheim. Heute Nacht geht es runter auf 23 Grad, also es ist nicht wirklich kalt, es kühlt nicht ab, denn auch in der Früh gehen morgen die Temperaturen gleich wieder nach oben. Höchstwerte morgen zwischen 33 und 36 Grad. Den ganzen Tag gibt es blauen Himmel, Sonnenschein. Am Nachmittag vereinzelt ein paar kleine Schauer, also so ähnlich wie heute in Regensburg, also es tröpfelt halt ein bisschen, aber das ist kaum der Rede wert.
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0: Jetzt nach Hause, aber mach den Fehler nicht. Geh nicht auf die Couch, da kommst du nie wieder hoch. Einfach gleich direkt weiter, kurz umziehen und ab in die Stadt, ab an die Donau, ab in den Biergarten. Wir sind mit dabei.

Gong FM hier. Am Dienstagabend. Selten war ein Sommer so heiß, selten haben wir so viel Abkühlung gewollt und gebraucht. Und ich habe vor einer halben Stunde mal gefragt, hey, was ist so das beste Freibad in der Region? Weil ich ja sehr selten ins Freibad gehe, aber wenn, dann möchte ich das gerne von dir vielleicht empfohlen bekommen. Wir haben schon sehr viele WhatsApp-Nachrichten bekommen, wir lösen da gleich auf. Wenn du auch noch mit diskutieren willst oder empfehlen willst, dann gerne kurz eine WhatsApp an die 0160 987 0897. Würde mich freuen, jetzt hier auf Gong FM.

Gong FM um 18 oder 17 an diesem Jahrhundertsommer. Und ich habe vor einer halben Stunde mal gefragt, hey, was ist so das beste Freibad in Regensburg und der Region? Also auch die ganzen Landkreise natürlich auch gern gesehen, weil ich bin ein sehr seltener Gast in Freibädern und dachte mir so, wenn, dann kommt doch das von den Gong FM-Hörern, die unterwegs sind, dann lasse ich mir doch gerne was empfehlen. Niki hat zum Beispiel geschrieben, gleich mit Bild zum Beispiel, Waldbad Hemau ist das Beste, da kann man mit den Enten schwimmen. Niki, da bin ich raus. Ich mag zwar Enten, aber ich möchte nicht, dass sie mich angreifen. Das ist wirklich, und ganz viele Nachrichten haben wir aus dem Landkreis Schwandorf bekommen. Das Schwandorfer Freibad, das ist wohl familienfreundlich, es gibt einen 5-Meter-Turm und es ist auch nicht mehr ganz so viel los, also dass man sagt, okay, man hat auch einen schönen Platz. Das hat auch, da habe ich auch Bilder gesehen. Sag ich, ja, da werde ich wahrscheinlich vorbeischauen. Also das ist gerade so mein Favorit. Natürlich hier auch in Regensburg, das Westbad, RT-Bad, auch alles geil. Aber mein Lieblingsbad, das hat immer noch nicht geöffnet, das war das Inselbad in Bad Abbach. Das war einfach, das war so ein geiles Bad. Hat aber, was ist da eigentlich der aktuelle Stand? Man weiß es nicht. Ne? Also es wäre auf jeden Fall geil, wenn das wiederkommt. Also ich mache mich wahrscheinlich jetzt dann noch auf den Weg ins Freibad nach Schwandorf. Schauen wir mal. Be Easy gibt's jetzt hier auf Gong FM. Be Easy.

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1: Bei Bischofshof in Regensburg endet nach rund 350 Jahren die Brautradition. Ab Januar wird dort kein Bier mehr gebraut. Das große Gelände im Stadtwesten gehört der katholischen Kirche. Die Stadt ist bereits im Gespräch über die Zukunft. Oberbürgermeister Thomas Burger kann sich dort eine Mischung aus Wohnungen und Gewerbe vorstellen. Das Bischofshofbier soll aber weiter gebraut werden, künftig von Schneider Weiße in Kelheim.
2: Danke dir, Jonas, und schönen Feierabend.
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2: A3 Nürnberg Richtung Passau in Höhe Regensburg-Ost, Gefahr durch Gegenstände auf der Fahrbahn. A3 Passau Richtung Nürnberg zwischen der Ausfahrt Nittendorf bzw. direkt in der Ausfahrt Nittendorf sind auch Gegenstände auf der Fahrbahn. Da liegt ein Reifen. A93 Regensburg Richtung Landshut zwischen Bad Abbach und der Ausfahrt Saalhaupt. Auch hier verlorene Ladung. Da liegt eine Leiter. Oh, das ist auch gefährlich. A93 Regensburg Richtung Weiden zwischen Pohnholz und Teublitz. 2 Kilometer Stau, da dauert es aktuell 11 Minuten länger. Und A93

0: 90 war in Richtung Regensburg zwischen Schwandorf Nord und Schwandorf Süd, Gefahr durch einen defekten LKW. Da sind auch Gegenstände auf der Fahrbahn. Der Standstreifen ist da aktuell blockiert.
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0: Melde Staus und Blitzer gerne auch per WhatsApp unter 0160 987 0987.
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0: 36 Grad haben wir es gerade am Kölwe-Einkaufszentrum und 36 Grad sind es auch in Painten im Landkreis Kelheim. Heute Nacht geht es runter auf 23 Grad, morgen dann wieder blauer Himmel, Sonnenschein bei 36 Grad an der Spitze. Am Nachmittag kann es unter Umständen mal ein bisschen tröpfeln, aber wirklich kaum der Rede wert. Also nicht so viel regnen, dass man nicht gießen muss. Ja, so wir Gärtner unter uns wissen Bescheid.
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0: Im August kommen jede Menge Serien zu den Streaming-Anbietern und wir haben da gleich mal einen Überblick für dich in 10 Minuten.
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0: Gong FM um 18.36 Uhr. Schönen Dienstagabend. Der August ist noch ganz jung, erst 4 Tage alt, aber es kommt einiges auf uns zu, serienmäßig, und das haben wir mal für dich gecheckt.
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2: Ted Lasso ist zurück, die herzerwärmendste Comedy-Serie der letzten Jahre. Ein amerikanischer Football-Trainer ohne jede Fußballahnung übernimmt ein Profiteam in England. Er hat zwar keinen Taktikplan, gewinnt aber jeden mit extremem Optimismus und Herzlichkeit für sich. Nach einer Pause kehrt er nun zurück und trainiert überraschend ein Frauenfußballteam. Ted Lasso Staffel 4 gibt's ab morgen auf Apple TV+. The Shard Staffel 1. Ein edler, extrem düsterer Psychothriller im Los Angeles der 80er Jahre. Eine Clique stinkreicher, verwöhnter Highschool-Kids feiert Partys im Drogenrausch. Als ein mysteriöser, neuer Mitschüler auftaucht, beginnt gleichzeitig ein sadistischer Serienmörder die Stadt zu terrorisieren. Total packend, stylisch und unheimlich. Gibt's ab dem 6. August auf Disney+. Und auf Prime gibt's eine neue Staffel von Reacher. Ein riesiger, genialer Ex-Militärpolizist reist ohne Handy und nur mit einer Zahnbürste durch die USA. Er sucht keinen Ärger, stößt aber überall auf Korruption. Er löst die Fälle wie ein brutaler Sherlock Holmes. In der neuen Staffel jagt er die Mörder eines alten Freundes und deckt eine Verschwörung im Militär auf. Staffel 4 von Reacher gibt's ab dem 12. August auf Prime Video.
1: Das solltest du auf keinen Fall verpassen.
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FM hier am Dienstagabend mit Calvin Harris und es geht hier Schlag auf Schlag. Nee, Duld geht noch nicht los, aber Gäubodenfest am Freitag, ne? Oh Mann, es ist so viel los und musikalisch begleiten wir dich, egal wohin. Gleich mit Olivia Dean, So Easy to Fall in Love. Topic ist am Start mit Sorry Papi. Und auch Justin Timberlake wartet in der nächsten Stunde hier auf

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3: Ich bin Moritz Einzel. Die Bundesregierung trifft Vorkehrungen im Falle einer Rückkehr zur Wehrpflicht, auch den Zivildienst wieder zu aktivieren. Doch Sozialverbände sind skeptisch, so erklärte der Paritätische Gesamtverband, man trete für eine Stärkung der Freiwilligendienste ein. Auch der Sozialverband Deutschland befürchtet, ein neuer Zivildienst könnte zulasten der Freiwilligendienste gehen. Nach einer Sondersitzung des Innenausschusses zum Anschlag auf den Berliner CSD sind nach Ansicht der Grünen noch viele Fragen offen. Fraktionsvize von Notz sagte der Rheinischen Post, wesentliche Tatumstände seien bis heute nicht geklärt. Das betreffe unter anderem die vermeintliche Tatwaffe, eine Machete, die bisher nicht gefunden worden sei. Von Notz kritisierte, es gebe noch keine chronologische Aufstellung des Behördenhandelns. Innenminister Dobrindt habe das jedoch nun zugesagt. Der frühere Bürgermeister der Gemeinde Reichling in Oberbayern hatte seine Sekretärin mit einer Videokamera bespitzelt. Jetzt hat das Amtsgericht Landsberg am Lech ihn zu einer Geldstrafe von 7.200 € verurteilt. Mehr von Nicole Enders.
4: Damit gilt er gerade so nicht als vorbestraft. Der Angeklagte hatte sich zuvor bereits verpflichtet, der Sekretärin 10.000 € Schmerzensgeld zu zahlen. Der frühere Bürgermeister von Reichling hatte im Zimmer seiner Mitarbeiterin eine Kamera unter dem Schreibtisch angebracht. Bild und Ton konnte er sich aufs Handy streamen lassen. Im Oktober 2025 flog die Spitzelaktion auf.
3: Florian Wellbrock hat bei den Schwimm-Europameisterschaften in Paris Gold für Deutschland geholt. Der 28-Jährige setzte sich im Freiwasserschwimmen in der Seine nach 10 Kilometern vor dem Ungarn David Bethlehem und seinem deutschen Teamkollegen Oliver Klemet durch. Es ist Wellbrocks erster EM-Titel im Freiwasser.
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6: A3, Passau Richtung Nürnberg. Bei der Ausfahrt Nittendorf steht ein defekter LKW. Das ist auch eine gefährliche Situation. Da in der Ausfahrt bitte aufpassen. A93 Ringsburg Richtung Weiden zwischen Pohnholz und Schwandorf Süd. In der Baustelle, da sind Wechselverkehrszeichen, arbeiten da fehlerhaft. Deswegen ist die Spurenwechselanlage auch defekt. Wow, hatte ich auch noch nicht die Meldung. A93 Wein Richtung Regensburg zwischen Schwandorf Nord und Schwandorf Süd. Gefahr durch einen defekten LKW. Hier sind auch Gegenstände auf der Fahrbahn. Der Standstreifen ist da aktuell blockiert.
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6: 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Dankeschön.
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6: 37 Grad haben wir es noch in Oberisling und 36 Grad sind es hier vor den Gong FM Studios in der Linienthalstraße. Heute Nacht wird es halt nicht wirklich kalt oder frisch oder irgendwie, es kühlt auch ein bisschen ab. Aber hey, 22 Grad, das ist einfach auch nicht wirklich frisch, dass man irgendwie sagt, pff. Geil. Nee, auch in der Früh geht's morgen nämlich direkt weiter mit den Temperaturen. Morgen auch wieder bis zu 36 Grad. Blauer Himmel, Sonnenschein am Nachmittag. Kann es vereinzelt ein bisschen tröpfeln, aber das ist kaum der Rede wert. Regenwahrscheinlichkeit morgen bei 5%. Also eigentlich frech, dass ich es überhaupt sage, aber ich muss es ja. Also nicht, dass es heiß wird. Ich habe doch gesagt, es regnet nicht. Ja, na, okay, let's go.
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Gong FM am Dienstagabend. Ja, da hat die Polizei einen ordentlichen Schnapper gemacht. An der Grenze zum Bayerischen Wald in die tschechische Grenze wurde mal wieder ein Auto kontrolliert. Und der Fahrer hat gesagt, ja, er hat 800 Zigaretten dabei. Hat die dann auch vorgezeigt. Und dann haben die gesagt, ja, ist eigentlich auch schon über der Grenze. Aber irgendwas stimmt hier nicht in dem Auto. Irgendwas stimmt nicht. Und dann ja, wurde mal der Sitz zurückgeklappt. Und hinter der Verkleidung des Rücksitzes wurden dann weitere Zigaretten gefunden. Und das ganze Auto bestand eigentlich nur aus Zigaretten. Insgesamt 17.000 unversteuerte Zigaretten haben die Beamten da gefunden. Also da sagt man da Jackpot auch als Polizist, wenn man sowas findet? Ich glaube ja, auf jeden Fall crazy Ding. Jetzt gibt's Olivier Dean hier auf Gong FM.

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3: Und egal, wohin du aktuell unterwegs bist, normaler Verkehr auf den Straßen in der Region, gute Fahrt.
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4: Heute Nacht geht's runter auf 21 Grad. Morgen dann auch wieder blauer Himmel, Sonnenschein bei 36 Grad. Am Nachmittag kann's vereinzelt ein bisschen regnen.
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Gong FM mit Avicii Without You, eine Gänsehautnummer. Also ich weiß noch, wie Avicii damals verstorben ist und ich habe die auf einem Festival aufgelegt. Ich habe Rotz und Wasser geheult, weil die Leute immer so emotional waren und ich auch so. Also das war crazy. Nimmt mich immer noch mit, muss ich sagen, tatsächlich. Machen wir gleich mal weiter mit Martin Garrix und Ed Sheeran, jetzt Repeated hier auf Gong FM.

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6: Ich bin Moritz Einzel. Nach dem großen Migrantenandrang letzte Woche auf die spanische Exklave Ceuta haben die EU-Innenminister Spanien den Rücken gestärkt. Die EU stehe geschlossen hinter Spanien und sei bereit, das Land zu unterstützen, hieß es nach einer kurzfristig einberufenen Videokonferenz der EU-Innenminister. In den letzten Tagen klang das noch anders, da hatte es Kritik am Umgang Spaniens mit der Krise gegeben. Ende der vergangenen Woche waren in kurzer Zeit rund 72.000 Migranten von Marokko aus nach Ceuta gelangt. Die allermeisten sind zurückgekehrt, es sind aber auch Dutzende Todesopfer zu beklagen. Das Bundeskartellamt ermittelt wegen der hohen Spritpreise. Die Behörde hat gegen sämtliche Betreiber von Raffinerien Verfahren eingeleitet, um herauszufinden, ob die Preise gerechtfertigt sind. Laut Kartellamtspräsident Mund haben die ersten Konzerne bereits geantwortet. Zwei gingen gerichtlich gegen die Auskunftspflicht vor, sind damit aber vorerst gescheitert. Die Stadt Pisa in der Toskana ist bei Urlaubern beliebt und jetzt in der Ferienzeit sind erst recht viele dort. Die haben heute Vormittag einen Schreckmoment erlebt. Dominik Schweiger berichtet.
7: Gegen 10.15 Uhr wurde Pisa von einem Erdbeben erschüttert. Es hatte nach Behördenangaben eine Stärke von 4,3. Aus Sorge vor größeren Schäden rannten viele Menschen auf die Straßen. Es gingen hunderte Notrufe ein. Die gute Nachricht, Verletzte gab's wohl keine. Der weltberühmte schiefe Turm von Pisa ist auch nicht beschädigt worden. Die 50 Meter hohe Touristenattraktion blieb geöffnet.
6: Torwart Marc-André Ter Stegen spielt in der kommenden Saison bei Ajax Amsterdam. Der 34-jährige Torwart wird für ein Jahr vom FC Barcelona an den niederländischen Rekordmeister verliehen. Bei Barca hat Ter Stegen schon länger keine Perspektive mehr. Außerdem brachte ihn großes Verletzungspech um die WM-Teilnahme mit der deutschen Fußballnationalmannschaft.
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8: Und egal, wohin du aktuell unterwegs bist, normaler Verkehr auf den Straßen in der Region. Gute Fahrt.
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9: Heute Nacht geht's runter auf 21 Grad, morgen dann auch wieder blauer Himmel, Sonnenschein bei 36 Grad. Am Nachmittag kann's vereinzelt ein bisschen regnen.
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2: Hier die aktuellen Meldungen von den Straßen bei uns in der Region. Wenn du gerade auf der A3 Passau in Richtung Regensburg unterwegs bist, fahr zwischen den Anschlussstellen Straubing und Kirchroth besonders vorsichtig. Hier kommt es zu Verzögerungen aufgrund eines Unfalles.
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4: Heute Nacht geht's runter auf 21 Grad, morgen dann auch wieder blauer Himmel, Sonnenschein bei 36 Grad. Am Nachmittag kann es vereinzelt ein bisschen regnen.
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1: Ich bin Moritz Einzel. Italiens Regierung ruft für alle 27 Großstädte die höchste Hitzealarmstufe aus. Das bedeutet unter anderem ein Arbeitsverbot für Menschen in Landwirtschaft und Bauwesen für die heißesten Stunden des Tages. Und in Österreich wurde der Allzeithitzerekord von 2013 geknackt. In Wien-Stammersdorf wurden 41 Grad gemessen. FIFA-Präsident Infantino steht ja gerade massiv in der Kritik nach dem Scheitern seines WM-Investorendeals. Berichte, wonach er geradezu um politische Unterstützung gebettelt haben soll, hat der Fußball-Weltverband jetzt aber deutlich zurückgewiesen. Oliver Obanke berichtet.
2: Geradezu verzweifelt soll Gianni Infantino versucht haben, US-Präsident Trump telefonisch zu erreichen. Offenbar, damit der öffentlich ein gutes Wort für ihn einlegt. Die britische Times berichtete das unter anderem unter Berufung auf Recherchen der New York Post. Aber alles großer Quatsch, betont die FIFA. Infantino habe weder Trump noch andere Mitglieder der US-Regierung angerufen. Das US-Außenministerium wies zudem Berichte über ein geplantes mögliches Treffen von Infantino mit Außenminister Rubio zurück.
1: Weil er seine Sekretärin mit einer Kamera bespitzelt hat, muss der frühere Bürgermeister von Reichling in Oberbayern 7.200 Euro Strafe zahlen. Das hat das Landsberger Amtsgericht entschieden. Der 36-Jährige hatte sich bereits verpflichtet, seiner früheren Mitarbeiterin 10.000 Euro Schmerzensgeld zu zahlen. Florian Wellbrock ist neuer Europameister im Freiwasserschwimmen über 10 Kilometer. Beim Rennen in der Seine in Paris war der 28-Jährige der Beste.
3: Mehrfach Weltmeister geworden, einmal Olympiasieger geworden und diese eine Medaille hat irgendwie noch gefehlt. Und das Puzzle jetzt irgendwie zu haben, also das Puzzleteil für das Gesamtbild, das bedeutet mir schon sehr, sehr viel.
1: Wellbrock in der ARD. Zweiter wurde David Bethlehem aus Ungarn. Mit Oliver Klemet schwamm ein weiterer Deutscher auf Rang 3.
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5: Hier die wichtigsten Meldungen von den Straßen bei uns in der Region. Fahr auf der A3 Passau in Richtung Regensburg besonders vorsichtig. Zwischen Straubing und Kirchroth kommt es zu Behinderungen aufgrund eines Unfalles.
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7: Heute Nacht geht's runter auf 21 Grad. Morgen dann auch wieder blauer Himmel, Sonnenschein bei 36 Grad. Am Nachmittag kann es vereinzelt ein bisschen regnen.
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2: Hier die aktuellen Meldungen von den Straßen bei uns in der Region. Fahr auf der A3 Passau in Richtung Regensburg besonders vorsichtig. Zwischen den Anschlussstellen Straubing und Kirchroth kommt es zu Behinderungen aufgrund eines Unfalles.
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4: Heute Nacht geht's runter auf 21 Grad, morgen dann auch wieder blauer Himmel, Sonnenschein bei 36 Grad. Am Nachmittag kann es vereinzelt ein bisschen regnen.
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7: Ich bin Hendrik Daum. Italien ächzt unter der Hitze und auch der Rest Europas hat mit den hohen Temperaturen zu kämpfen. Jetzt hat die Regierung in Rom die höchste Hitzewarnstufe ausgerufen. Moritz Einzel berichtet.
8: In Italien ist die aktuelle Hitzewelle laut der Regierung in Rom ein potenzieller Gesundheitsnotstand. Ab Donnerstag soll für alle 27 Großstädte die höchste Alarmstufe gelten. Heißt unter anderem Arbeitsverbot für Menschen in Landwirtschaft und Bauwesen während der heißesten Stunden des Tages. Unsere Nachbarn in Österreich melden derweil einen neuen Allzeit-Hitzerekord. In Wien-Stammersdorf wurden heute 41 Grad gemessen.
7: Nach einer Sondersitzung des Innenausschusses zum Anschlag auf den Berliner CSD sind nach Ansicht der Grünen noch viele Fragen offen. Fraktionsvize von Notz sagte der Rheinischen Post, wesentliche Tatumstände seien noch nicht geklärt. Das betreffe unter anderem die vermeintliche Tatwaffe, eine Machete, die bisher nicht gefunden worden sei. Von Notz kritisierte, es gebe noch keine chronologische Aufstellung des Behördenhandelns. Bundesinnenminister Dobrindt hat das jetzt aber zugesagt. Im Streit um den Bau eines neuen Sessellifts im Allgäu haben sich Naturschützer und Betreiber geeinigt. Die Oberstdorf-Kleinwalsertal-Bergbahnen verpflichten sich durch den Vergleich zu weiteren Schutzmaßnahmen im betroffenen Gebiet. Da geht's laut Landesbund für Vogel- und Naturschutz etwa um Tiere wie Birkhuhn, Alpenmosaikjungfer, Zitronenzeisig und Waldbirkenmaus. Im Gegenzug kann die Scheidegg-Tobelbahn am Fellhorn bei Oberstdorf jetzt gebaut werden. Sie soll schon im kommenden Winter den Betrieb aufnehmen. Im Rahmen seiner Asienreise hat der deutsche Fußballmeister FC Bayern ein Testspiel in Südkorea gewonnen. Die Münchner setzten sich in Seowipo im WM-Stadion von 2002 gegen Jeju FC mit 2:1 durch. Viele Topstars fehlten noch oder kamen nur zu Kurzeinsätzen. Die Bayern reisen jetzt weiter nach Hongkong. Dort treffen sie am Freitag auf Europa-League-Sieger Aston Villa.
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10: Hier die wichtigsten Meldungen von den Straßen bei uns in der Region. Wenn du gerade auf der A3 Passau in Richtung Regensburg unterwegs bist, fahr zwischen den Anschlussstellen Straubing und Kirchroth besonders vorsichtig. Hier kommt es zu Verzögerungen aufgrund eines Unfalles. Wir bleiben noch auf der A3. Passau in Richtung Regensburg. Fahr auch zwischen den Anschlussstellen Schwarzach und Bogen besonders vorsichtig. Hier kommt es zu Behinderungen wegen eines defekten Fahrzeugs.
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12: Heute Nacht geht's runter auf 21 Grad, morgen dann auch wieder blauer Himmel, Sonnenschein bei 36 Grad. Am Nachmittag kann's vereinzelt ein bisschen regnen.
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4: Hier die wichtigsten Meldungen von den Straßen bei uns in der Region. Fahr auf der A3 Passau in Richtung Regensburg besonders vorsichtig. Zwischen den Anschlussstellen Schwarzach und Bogen kommt es zu Behinderungen wegen eines defekten Fahrzeugs.
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2: Heute Nacht geht's runter auf 21 Grad, morgen dann auch wieder blauer Himmel, Sonnenschein bei 36 Grad. Am Nachmittag kann es vereinzelt ein bisschen regnen.
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1: Ich bin Hendrik Daum. Die schwarz-rote Koalition trifft derzeit Vorkehrungen für eine Neuauflage des Zivildienstes, und zwar für den Fall, dass die Wehrpflicht wieder eingeführt werden muss, um so genügend Soldatinnen und Soldaten zu rekrutieren. Linke und FDP kritisieren diese Vorbereitungen der Bundesregierung für einen neuen Zivildienst. Linken-Chefin Schwertner warnte, ein verpflichtender Zivildienst könnte tariflich bezahlte Arbeit im Sozialbereich verdrängen. Und FDP-Generalsekretär Hagen sagte, die Pläne zeigten, dass die Bundesregierung kein Vertrauen habe, die Sollstärke der Bundeswehr durch Freiwilligkeit zu erreichen. Rund 72.000 Migranten sind vergangene Woche irregulär in die spanische Nordafrika-Exklave Ceuta gelangt. Etwa 70.000 von ihnen sind inzwischen wieder nach Marokko zurückgekehrt. Einige der EU-Mitgliedstaaten hatten Spanien wegen des Vorfalls heftig für seine Migrationspolitik kritisiert. Jetzt haben sich die EU-Innenminister in einer Krisensitzung ausgesprochen. Was dabei rausgekommen ist, berichtet Ursula Winkler.
2: Sie wollen künftig besser vorbereitet sein durch Frühwarnsysteme. Dazu gehört zum Beispiel auch, genauer in die sozialen Medien zu schauen. Denn viele Migranten hatten gesagt, sie seien durch Videos und Nachrichten bei TikTok und Co. auf die angeblich offene Grenze aufmerksam geworden. Sonst hätten sicher nicht Zigtausende diese gefährliche Reise angetreten. Mindestens 75 Menschen starben ja im Meer. Der Ansturm hatte auch für Streit zwischen den EU-Ländern gesorgt. Jetzt lobten aber die Innenminister das rasche Handeln der spanischen Behörden.
1: Über der Ostsee ist es erneut zu einem militärischen Zwischenfall gekommen. Die polnische Luftwaffe hat dort nach eigenen Angaben ein russisches Aufklärungsflugzeug abgefangen, zum dritten Mal innerhalb weniger Tage. Polen spricht von provokativen Aktionen Russlands. Der polnische Luftraum sei aber nicht verletzt worden. Die Grünen fordern einen besseren Hitzeschutz. Bundeskanzler Merz müsse eine Krise diesen Ausmaßes jetzt zur Chefsache machen. Das sagte Grünen-Fraktionschefin Dröge. Nötig sei in erster Linie ein Abkühl-Sofortprogramm für Krankenhäuser und Pflegeeinrichtungen, um besonders vulnerable Menschen zu schützen.
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4: Hier die aktuellen Meldungen von den Straßen bei uns in der Region. Fahr auf der A3 Passau in Richtung Regensburg besonders vorsichtig. Zwischen Schwarzach und Bogen kommt es zu Behinderungen wegen eines defekten Fahrzeugs.
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6: Heute Nacht geht's runter auf 21 Grad. Morgen dann auch wieder blauer Himmel, Sonnenschein bei 36 Grad. Am Nachmittag kann es vereinzelt ein bisschen regnen.
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2: Hier die wichtigsten Meldungen von den Straßen bei uns in der Region. Fahr auf der A3 Passau in Richtung Regensburg besonders vorsichtig. Zwischen den Anschlussstellen Schwarzach und Bogen kommt es zu Behinderungen wegen eines defekten Fahrzeugs.
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4: Wir schauen mal auf die nächsten Tage, die bleiben weiterhin hochsommerlich. Temperaturen von 34 bis 37.

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1: Ich bin Hendrik Daum. Die Innenminister der Europäischen Union wollen die spanische Regierung beim Schutz der EU-Außengrenze künftig stärker unterstützen. Das ist das Ergebnis einer gemeinsamen Videokonferenz. Zehntausende Menschen waren vergangene Woche von Marokko aus zwischenzeitlich in die spanische Exklave Ceuta eingedrungen. Von den insgesamt rund 72.000 Migranten sind inzwischen etwa 70.000 wieder nach Marokko zurückgekehrt. Mindestens 75 Menschen starben bei dem Versuch, Ceuta schwimmend zu erreichen. Nach einer Sondersitzung des Innenausschusses zum Anschlag auf den Berliner CSD sind nach Ansicht der Grünen noch viele Fragen offen. Fraktionsvize von Notz sagte, wesentliche Tatumstände seien noch nicht geklärt. Das betreffe unter anderem die vermeintliche Tatwaffe, eine Machete, die bisher nicht gefunden worden sei. Von Notz kritisierte, es gebe noch keine chronologische Aufstellung des Behördenhandels. Innenminister Dobrindt hat das inzwischen aber zugesagt. Im Streit um den Bau eines neuen Sessellifts im Allgäu haben sich Naturschützer und Betreiber geeinigt. Die Oberstdorf-Kleinwalsertal-Bergbahnen verpflichten sich durch den Vergleich zu weiteren Schutzmaßnahmen im betroffenen Gebiet. Da geht es laut Landesbund für Vogel- und Naturschutz etwa um Tiere wie Birkhuhn, Alpenmosaikjungfer, Zitronenzeisig und Waldbirkenmaus. Im Gegenzug kann die Scheittobelbahn am Fellhorn bei Oberstdorf gebaut werden. Sie soll schon im kommenden Winter den Betrieb aufnehmen. FIFA-Boss Gianni Infantino hat Medienberichten zufolge für den heutigen Mittwoch zu einer Krisensitzung des Weltverbands nach Marokko geladen. Der heftig in der Kritik stehende FIFA-Boss, heißt es, habe wichtige Mitarbeiter zu einem Treffen in die Hauptstadt Rabat beordert. Allerdings sei unklar, was er dort genau besprechen wolle. Infantino hatte zuletzt für eine Welle der Empörung in der Fußballwelt gesorgt, als seine Pläne zum Verkauf von WM-Rechten an Investoren bekannt wurden.
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2: Hier die wichtigsten Meldungen von den Straßen bei uns in der Region. Fahr auf der A3 Passau in Richtung Regensburg besonders vorsichtig. Zwischen den Anschlussstellen Schwarzach und Bogen kommt es zu Behinderungen wegen eines defekten Fahrzeugs.
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3: Wir schauen mal auf die nächsten Tage, die bleiben weiterhin hochsommerlich. Temperaturen von 34 bis 37 Grad erwarten uns.

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0: von den Straßen bei uns in der Region. Besonders vorsichtig solltest du auf der A3 Passau in Richtung Regensburg fahren. Zwischen den Anschlussstellen Schwarzach und Bogen kommt es zu Behinderungen wegen eines defekten Fahrzeugs. 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
1: Ich bin Hendrik Daum. Die schwarz-rote Koalition trifft derzeit Vorkehrungen für eine Neuauflage des Zivildienstes, und zwar für den Fall, dass die Wehrpflicht wieder eingeführt werden muss, um so genügend Soldatinnen und Soldaten zu rekrutieren. Linke und FDP kritisieren diese Vorbereitungen der Bundesregierung für einen neuen Zivildienst. Linken-Chefin Schwertner warnte, ein verpflichtender Zivildienst könnte tariflich bezahlte Arbeit im Sozialbereich verdrängen. Und FDP-Generalsekretär Hagen sagte, die Pläne zeigten, dass die Bundesregierung kein Vertrauen habe, die Sollstärke der Bundeswehr durch Freiwilligkeit zu erreichen. Rund 72.000 Migranten sind vergangene Woche irregulär in die spanische Nordafrika-Exklave Ceuta gelangt. Etwa 70.000 von ihnen sind inzwischen wieder nach Marokko zurückgekehrt. Einige der EU-Mitgliedstaaten hatten Spanien wegen des Vorfalls heftig für seine Migrationspolitik kritisiert. Jetzt haben sich die EU-Innenminister in einer Krisensitzung ausgesprochen. Was dabei rausgekommen ist, berichtet Ursula Winkler.
2: Sie wollen künftig besser vorbereitet sein durch Frühwarnsysteme. Dazu gehört zum Beispiel auch, genauer in die sozialen Medien zu schauen. Denn viele Migranten hatten gesagt, sie seien durch Videos und Nachrichten bei TikTok und Co. auf die angeblich offene Grenze aufmerksam geworden. Sonst hätten sicher nicht Zigtausende diese gefährliche Reise angetreten. Mindestens 75 Menschen starben ja im Meer. Der Ansturm hatte auch für Streit zwischen den EU-Ländern gesorgt. Jetzt lobten aber die Innenminister das rasche Handeln der spanischen Behörden.
1: In der Nähe von Schneitzelreuth im oberbayerischen Landkreis Berchtesgadener Land brennt im Moment ein Wald am Kranzberghogel. Das Feuer ist noch nicht vollständig gelöscht. Eine Drohne der Feuerwehr hat eine Brandfläche von mehreren hundert Quadratmetern ausgemacht. Ein Polizeihubschrauber hat bereits erste Löschversuche aus der Luft unternommen. Gleichzeitig waren Feuerwehrkräfte am Boden im Einsatz. Heute sollen die Löscharbeiten mit mehreren Löschhubschraubern koordiniert fortgesetzt werden. FIFA-Boss Gianni Infantino hat Medienberichten zufolge für den heutigen Mittwoch zu einer Krisensitzung des Weltverbands nach Marokko geladen. Der heftig in der Kritik stehende FIFA-Boss, heißt es, habe wichtige Mitarbeiter zu einem Treffen in die Hauptstadt Rabat beordert. Allerdings sei unklar, was er dort genau besprechen wolle. Infantino hatte zuletzt für eine Welle der Empörung in der Fußballwelt gesorgt, als seine Pläne zum Verkauf von WM-Rechten an Investoren bekannt wurden.
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3: Hier die aktuellen Meldungen von den Straßen bei uns in der Region. Fahr auf der A3 Passau in Richtung Regensburg besonders vorsichtig. Zwischen Schwarzach und Bogen kommt es zu Behinderungen wegen eines defekten Fahrzeugs.
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4: Wir schauen mal auf die nächsten Tage, aufs Wochenende. Das wird richtig heiß. Temperaturen von bis zu 37 Grad erwarten uns.
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Hier die aktuellen Meldungen von den Straßen bei uns in der Region. Fahr auf der A3 Passau in Richtung Regensburg besonders vorsichtig. Zwischen Schwarzach und Bogen kommt es zu Behinderungen wegen eines defekten Fahrzeugs.

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1: Ich bin Hendrik Daum. Die EU-Staaten wollen nach ihrem Streit über die Migrationskrise in Ceuta künftig geschlossener auftreten. Außerdem wollen sie durch Frühwarnsysteme besser vorbereitet sein. Das teilten die Mitgliedsländer nach einer Videokonferenz der Innenminister mit. Vergangene Woche waren insgesamt rund 72.000 Migranten in die spanische Nordafrika-Exklave Ceuta gelangt. Rund 70.000 von ihnen sind inzwischen nach Marokko zurückgekehrt. Aus Madrid berichtet Julia Macher.
2: Spanien sieht sich gestärkt. Alle EU-Partner hätten die schnelle Reaktion und das effiziente Krisenmanagement gelobt, so der Innenminister. Nachdem vergangene Woche Zehntausende Migranten schwimmend und kletternd in die spanische Exklave Ceuta drängten, hatten mehrere Länder Madrids liberale Einwanderungspolitik dafür verantwortlich gemacht.
1: Nach einer Sondersitzung des Innenausschusses zum Anschlag auf den Berliner CSD sind nach Ansicht der Grünen noch viele Fragen offen. Fraktionsvize von Notz sagte, wesentliche Tatumstände seien noch nicht geklärt. Das betreffe unter anderem die vermeintliche Tatwaffe, eine Machete, die bisher nicht gefunden worden sei. Von Notz kritisierte, es gebe noch keine chronologische Aufstellung des Behördenhandels. Innenminister Dobrindt hat das inzwischen aber zugesagt. In der Nähe von Schneitzelreuth im oberbayerischen Landkreis Berchtesgadener Land brennt im Moment ein Wald am Kranzbergkogel. Das Feuer ist noch nicht vollständig gelöscht. Eine Drohne der Feuerwehr hat eine Brandfläche von mehreren hundert Quadratmetern ausgemacht. Ein Polizeihubschrauber hat bereits erste Löschversuche aus der Luft unternommen. Gleichzeitig waren Feuerwehrkräfte am Boden im Einsatz. Heute sollen die Löscharbeiten mit mehreren Löschhubschraubern koordiniert fortgesetzt werden. FIFA-Boss Gianni Infantino hat Medienberichten zufolge für den heutigen Mittwoch zu einer Krisensitzung des Weltverbands nach Marokko geladen. Der heftig in der Kritik stehende FIFA-Boss, heißt es, habe wichtige Mitarbeiter zu einem Treffen in die Hauptstadt Rabat beordert. Allerdings sei unklar, was er dort genau besprechen wolle. Infantino hatte zuletzt für eine Welle der Empörung in der Fußballwelt gesorgt, als seine Pläne zum Verkauf von WM-Rechten an Investoren bekannt wurden.
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3: Und aktuell haben wir für dich normalen Verkehr. Egal wohin du unterwegs bist, gute Fahrt.
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4: Wir schauen mal auf die nächsten Tage, aufs Wochenende. Das wird richtig heiß. Temperaturen von bis zu 37 Grad erwarten uns.
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